0: Kann, sei er bisher nur zweimal gewesen, aber es waren die wichtigsten zwei Male in seiner Karriere. Das sagte der neuseeländische Regisseur auf der Eröffnung der Filmfestspiele in Cannes, wo ihm der Schauspieler Elijah Wood die goldene Ehrenpalme überreichte.
1: Das waren die Nachrichten. Das Wetter in Deutschland. Im Süden gebietsweise Regen, später von der Nordsee her neue Schauer, teils mit Graupel. Tiefstwerte 7 bis minus 2 Grad. Tagsüber mal Sonne, mal dichte Wolken, örtlich Schauer oder Gewitter. Im Südosten und Norden freundlicher, Höchstwerte 10 bis 15 Grad. Am Donnerstag wechselhaft mit etwas Regen, 9 bis 17 Grad. Am Freitag Schauer, teils mit Graupel, örtlich auch Gewitter bei 9 bis 18 Grad. Es ist jetzt 2.03 Uhr.
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3: Mit Sven Knappe am Mikrofon. Freut mich, dass Sie mit dabei sind. Bis zu den 4 Nachrichten bieten wir eine sinfonische Fantasie von Richard Strauss, ein Klaviertrio von Robert Schumann, eine Orchestersuite von Haydn Wood, ein Concerto Grosso von Georg Friedrich Händel und als Stimmungsaufheller ein Klavierkonzert in D-Dur von Wolfgang Amadeus Mozart. Das Orchestre de Chambre de Lausanne unterstützt den Pianisten Christian Zacharias.

Wolfgang Amadeus Mozart und sein Klavierkonzert in D-Dur, Köchelverzeichnis 537. Der Pianist Christian Zacharias wurde begleitet vom Orchestre de Chambre de Lausanne. London 1739. Georg Friedrich Händel veröffentlicht sein Opus 6 mit 12 Concerti Grossi. Die Nummer 5 in D-Dur spielt The English Concert unter Trevor Pinnock.

The English Concert unter der Leitung von Trevor Pinnock hörten wir mit dem Concerto Grosso in D-Dur von Georg Friedrich Händel, Werkeverzeichnis 323. Und wir bleiben in England mit dem ARD-Nachtkonzert. Der Geiger und Komponist Haydn Wood zeigt uns königliche Burgen und Schlösser, vermutlich in der Grafschaft Yorkshire, wo Haydn Wood 1882 geboren wurde. Gavin Sutherland dirigiert das BBC Concert Orchestra.

Royal Castles, königliche Schlösser, eine Orchestersuite von Haydn Wood, in Szene gesetzt vom BBC Concert Orchestra unter Gavin Sutherland. Hier ist das ARD-Nachtkonzert, präsentiert von BR Classic mit Musik für drei von Robert Schumann. Das Klaviertrio in D-Moll, 1848 in Leipzig uraufgeführt, hören wir in einer Aufnahme mit dem Oberon-Trio.

Das 2006 gegründete Oberon-Trio interpretierte das Klaviertrio in D-Moll Opus 63 von Robert Schumann im ARD-Nachtkonzert. 26. Juni 1947. In Wien wird die sinfonische Fantasie »Die Frau ohne Schatten« von Richard Strauss uraufgeführt, die gleichnamige Oper bereits 28 Jahre früher. Alejo Perez leitet das SWR-Symphonieorchester.

Die Frau ohne Schatten, eine sinfonische Fantasie von Richard Strauss, zum Klingen gebracht vom SWR-Symphonieorchester unter Alejo Perez 2017 in der Stuttgarter Liederhalle. Nach den 4 Uhr Nachrichten sind wir vom ARD-Nachtkonzert wieder für Sie da, mit einem Ballett von Darius Milhaud, einem Divertimento von Joseph Haydn und einer Sinfonie von Johann Baptist Wannhahn.

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1: Um 4 Uhr mit Wolfgang Berger. Das Regierungstreffen im Kanzleramt ist ohne Ergebnisse und ohne offizielle Statements zu Ende gegangen. CDU, CSU und SPD hatten in ihrem Koalitionsausschuss 6 Stunden lang über Entlastungen und Reformen beraten. Aus der Nachrichtenredaktion Johanna Schultheiß.
2: Kurz vor Mitternacht war Schluss. Offenbar ist auch keine gemeinsame Pressekonferenz geplant, es soll aber eine schriftliche Information geben. Auf der Agenda für den Koalitionsausschuss hatten mögliche Entlastungen wegen der hohen Energiepreise gestanden, nach dem Stopp der Entlastungsprämie von bis zu 1.000 Euro. Außerdem sollte es um den weiteren Reformplan sowie die Haushaltsberatungen gehen. Die Regierungsparteien hatten bereits vor dem Treffen die Erwartungen gedämpft. Es seien keine wegweisenden Beschlüsse zu erwarten, hieß es.
1: Die Bundesregierung will den Einsatz von sogenannten K.O.-Tropfen härter bestrafen. So soll künftig eine längere Gefängnisstrafe drohen. Aus Berlin Jasper Ruppert.
3: Mindestens 5 statt bisher 3 Jahre soll die Mindeststrafe sein, wenn ein Täter bei einem Raub- oder Sexualdelikt K.O.-Tropfen anwendet. So steht es im Gesetzentwurf von SPD-Bundesjustizministerin Hubig, den das Kabinett heute beschließen will. Dazu sollen 2 Paragraphen im Strafgesetzbuch geändert werden. Bisher gab es bei Raub- oder Sexualdelikten mindestens 5 Jahre, wenn eine Waffe oder ein gefährlicher Gegenstand bei der Tat genutzt wurde. Nun will man hier als dritten Begriff das Wort Mittel ergänzen, um auch K.O.-Tropfen darunter zählen zu können.
1: US-Präsident Trump hat seine erste China-Reise seit 2017 angetreten. Kurz vor dem Abflug sagte Trump, er werde mit Staatschef Xi auch über den Iran-Krieg sprechen. Hauptsächlich soll es um Themen Handel und Zölle gehen. Begleitet wird der US-Präsident von mehreren Konzernchefs, unter anderem SpaceX-Gründer Musk, Apple-CEO Cook und Boeing-Vorstand Ortberg. Zuletzt hatten sich die USA und China gegenseitig mit Sonderzöllen überzogen, mit Auswirkungen auf die gesamte Weltwirtschaft. In Cannes hat das diesjährige internationale Filmfestival begonnen. Die chinesische Schauspielerin Gong Li und US-Schauspielerin Jane Fonda erklärten das 11-tägige Festival am Abend für eröffnet. Insgesamt 22 Filme treten im Wettbewerb um den Hauptpreis, die Goldene Palme, an. Zum Auftakt erhielt der neuseeländische Hollywood-Regisseur Peter Jackson eine Ehrenpalme. Er schuf mit der Herr der Ringe-Trilogie einen der größten Kinoerfolge weltweit. Das waren die Nachrichten. Das Wetter in Deutschland. Tagsüber vor allem im Norden und Südosten länger Sonne, sonst viele Wolken und örtlich Schauer, maximal 10 bis 15.

La création du monde, die Erschaffung der Welt. Ein Ballett von Darius Milhaud, vorgestellt vom New World Symphony Orchestra, geleitet von Michael Tilson Thomas. Zu Blasmusik von Joseph Haydn dreht sich das ARD-Nachtkonzert weiter. Wir hören ein Divertimento in F-Dur für zwei Oboen, zwei Klarinetten, zwei Hörner und zwei Fagotte, intoniert vom Albert-Schweitzer-Oktett.

Divertimento für zwei Oboen, zwei Klarinetten, zwei Hörner und zwei Fagotte in F-Dur, komponiert von Joseph Haydn, gespielt vom Albert Schweitzer Oktett. Der 1739 in Böhmen geborene Johann Baptist Wanhall zählt zu den wichtigsten Figuren der sogenannten Wiener Schule, also zu jenen heute vergessenen Meistern, die neben Joseph Haydn entscheidend zur Entwicklung der Wiener Klassik beigetragen haben. Wanhall hinterließ über 1300 Werke, darunter 73 Sinfonien. Eine in A-Dur dirigiert Kevin Mellon am Pult der Toronto Camerata.

Johann Baptist Vanhall aus Böhmen schrieb diese Sinfonie in A-Dur, zum Besten gegeben von der Toronto Camerata unter Kevin Mellon. Die Zeit bis zu den 5 Uhr Nachrichten füllt das Harp Consort unter Andrew Lawrence King mit einer Tarantella von Ruiz de Ribayas. Musik.

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1: Um 5 Uhr mit Wolfgang Berger. Das Regierungstreffen im Kanzleramt ist ohne Ergebnisse und ohne offizielle Statements zu Ende gegangen. CDU, CSU und SPD hatten in ihrem Koalitionsausschuss 6 Stunden lang über Entlastungen und Reformen beraten. Aus der Nachrichtenredaktion Johanna Schultheiß.
2: Kurz vor Mitternacht war Schluss. Offenbar ist auch keine gemeinsame Pressekonferenz geplant, es soll aber eine schriftliche Information geben. Auf der Agenda für den Koalitionsausschuss hatten mögliche Entlastungen wegen der hohen Energiepreise gestanden, nach dem Stopp der Entlastungsprämie von bis zu 1.000 Euro. Außerdem sollte es um den weiteren Reformplan sowie die Haushaltsberatungen gehen. Die Regierungsparteien hatten bereits vor dem Treffen die Erwartungen gedämpft. Es seien keine wegweisenden Beschlüsse zu erwarten, hieß es.
1: Das Bundeskabinett will heute härtere Strafen für den Einsatz von sogenannten K.O.-Tropfen beschließen. Ein Gesetzentwurf von Justizministerin Hubig sieht vor, dass solche Substanzen künftig rechtlich ähnlich angestuft werden können wie eine Waffe oder ein gefährliches Werkzeug, wenn sie etwa bei einem Raub- oder Sexualdelikt eingesetzt werden. Dann läge die Mindeststrafe bei 5 Jahren Gefängnis statt wie bisher bei 3. US-Präsident Trump ist unterwegs zu einem 3-tägigen Staatsbesuch in China. Kurz vor dem Abflug sprach er wörtlich von vielen guten Dingen, die passieren würden. Neben dem Irankrieg soll es auch um die Themen Handel und Zölle gehen. Aus Peking Nina Barth.
3: Klar ist, Trump möchte in Peking Ergebnisse erzielen, die er zu Hause als Erfolg verkaufen kann. Denn Trump steht innenpolitisch auch wegen des Krieges gegen den Iran unter Druck. Trump dürfte versuchen, den chinesischen Präsidenten dazu zu bewegen, seinen Einfluss auf den Iran geltend zu machen, einem für die USA akzeptablen Abkommen zuzustimmen. Trump wird von einer hochrangigen Wirtschaftsdelegation begleitet. Dazu sollen unter anderem Tesla-Chef Elon Musk, Apple-Chef Tim Cook und der Vorsitzende vom Flugzeugbauer Boeing Kelly Ortberg gehören.
1: Beim European Song Contest sind die Favoriten Finnland und Griechenland ins Finale eingezogen. Sie überzeugten beim ersten Halbfinale in Wien gestern Abend ebenso wie der ebenfalls hochgehandelte Beitrag aus Israel. Außerdem konnten sich Schweden, Moldau, Serbien, Kroatien, Litauen, Polen und Belgien qualifizieren. Deutschland ist als großer Geldgeber automatisch im Finale. Der ESC läuft Samstagabend live im Ersten. Das waren die Nachrichten. Und hier noch das Wetter in Deutschland. Tagsüber ein Wechsel aus Sonne und dichten Wolken mit Schauern oder Gewittern. Im Südosten und Norden freundlicher. Höchstwerte 10 bis 15 Grad. Morgen dann wechselhaft mit Schauern 9 bis 17 Grad. Am Freitag ebenfalls Schauer, teils mit Graupel, örtlich auch Gewitter 9 bis 18 Grad. Es ist jetzt 5.03 Uhr.
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4: Mit Sven Knapper am Mikrofon. Herzlich willkommen und einen guten Mittwochmorgen. Musik aus dem 18., 19. und 20. Jahrhundert haben wir für die letzte Runde Nachtkonzert zusammengestellt. Wir beginnen mit einem beschwingten Walzer in S-Dur

Die Berliner Philharmoniker spielten unter der Stammführung von Herbert von Karajan den großen Walzer in S-Dur aus der Ballettsuite Les Sylphides von Frédéric Chopin. Amsterdam 1725. Antonio Vivaldi veröffentlicht zwei Musikbände mit dem Titel Der Wettstreit zwischen Harmonie und Erfindung. Darin enthalten ein Oboenkonzert in C-Dur, für uns im ARD-Nachtkonzert gespielt von Alfredo Bernardini und dem Ensemble Zefiro.

Wir hörten Antonio Vivaldis Oboenkonzert in C-Dur, Riom-Verzeichnis 449, in einer Aufnahme mit Alfredo Bernardini und dem Ensemble Zefiro, gegründet 1989. Im Alter von 12 Jahren komponierte Felix Mendelssohn Bartholdy die erste Hälfte der sogenannten Streichersinfonien. Bei den Aufführungen im Rahmen der Hauskonzerte seines Vaters übernahm Felix selbst die Leitung des Kammerorchesters, das sich aus Laien und aus Berufsmusikern der Berliner Hofkapelle zusammensetzte. Hier die Streichersinfonie Nummer 2 in D-Dur, präsentiert vom Concerto Köln.

Das war die Streichersinfonie Nummer 2 in D-Dur von Felix Mendelssohn-Bartholdy. Es spielte das Concerto Köln. Hier ist das ARD-Nachtkonzert, präsentiert von BR Klassik mit einem Cellokonzert aus dem Jahr 1924, komponiert von Henriette Bosmans aus den Niederlanden. Den dritten Satz daraus servieren Rafael Walfisch und das BBC Scottish Symphony Orchestra.

Lento Allegro Molto, der dritte Satz aus dem Cellokonzert Nummer 2 von Henriette Bosmans mit dem englischen Cellisten Raphael Walfish und dem BBC Scottish Symphony Orchestra unter Ed Spaniard. 8. März 1780. In Paris wird die Komödie L'Amant Anonyme uraufgeführt. Die Ouvertüre dazu wurde aber schon ein Jahr früher veröffentlicht als Sinfonie Nummer 2, Opus 11 von Joseph Bologne de Saint-Georges.

Le Parlement de Musique unter Martin Jester war das mit der Sinfonie Nummer 2 aus dem Opus 11 von Joseph Bologne de Saint-Georges. Den Schlusspunkt im ARD-Nachtkonzert setzt Joseph Haydn mit einem flotten Satz aus seinem Cellokonzert in D-Dur. Stephen Isserlis wird vom Chamber Orchestra of Europe begleitet.

Rondo Allegro, der dritte Satz aus dem Cellokonzert in D-Dur von Joseph Haydn, Hobogenverzeichnis 7b2 mit dem Londoner Cellisten Stephen Isserles und dem Chamber Orchestra of Europe unter Sir Roger Norrington. So schnell vergehen 6 Stunden AAD-Nachtkonzert, präsentiert von BR Klassik, dem Klassikprogramm des Bayerischen Rundfunks. Sven Knappe war für Sie am Mikrofon. Ein herzliches Dankeschön fürs Einschalten. Alles Gute und auf Wiederhören.

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1: Um 6 Uhr mit Martin Nass. Die Spitzen von Union und SPD haben ihre Gespräche im Kanzleramt kurz vor Mitternacht beendet. Die Beratungen dauerten etwa 6 Stunden. Ergebnisse des Koalitionsausschusses wurden nicht mitgeteilt. Bislang ist auch keine Pressekonferenz geplant. Stattdessen soll es eine schriftliche Information geben. Bei dem Treffen sollte es unter anderem um Entlastungen wegen der hohen Energiepreise gehen. Außerdem wollten die Teilnehmer über die geplante Reform der Einkommenssteuer und den Haushalt für das kommende Jahr sprechen. Die Bundesregierung will heute härtere Strafen für den Einsatz von sogenannten K.O.-Tropfen beschließen. Grundlage ist ein Gesetzentwurf von Bundesjustizministerin Stefanie Hubig. Wenn K.O.-Tropfen bei einem Raub- oder Sexualdelikt eingesetzt werden, sollen sie künftig ähnlich eingestuft werden können wie eine Waffe oder ein gefährliches Werkzeug. Damit würde die Mindeststrafe für Täter von 3 auf 5 Jahre Gefängnis steigen. In den USA hat ein Berufungsgericht die von Präsident Donald Trump verhängten weltweiten Zölle wieder in Kraft gesetzt. Das Gericht hob die Entscheidung der Vorinstanz aus der vergangenen Woche vorübergehend auf. Trump hatte im Februar für alle Importe einen Basiszoll von 10% eingeführt. Dagegen hatten 2 Unternehmen und der Bundesstaat Washington geklagt. Ein Handelsgericht entschied, dass die Abgabe nicht gerechtfertigt sei. Dagegen hatte die US-Regierung Berufung eingelegt. Die ökumenische Arbeitsgruppe Homosexualität und Kirche kritisiert die Haltung des Papstes zu Segnungen homosexueller Paare. Sprecher Markus Gutfleisch sagte dem MDR, der Vatikan halte an einem traditionellen Ehebild fest. Das sei in der heutigen Zeit nicht mehr verständlich. Auslöser war die Ankündigung des Münchner Kardinals Reinhard Marx, auch die Segnung gleichgeschlechtlicher Paare zu erlauben. Papst Leo XIV. Reagierte darauf mit Ablehnung. In Cannes hat am Abend das internationale Filmfestival begonnen. Zum Auftakt erhielt der neuseeländische Regisseur Peter Jackson eine Ehrenpalme. Er schuf mit der Herr der Ringe-Trilogie einen der größten Kinoerfolge weltweit. Im Wettbewerb um die Hauptpreise, die Goldenen Palmen, treten 22 Filme an, darunter 3 deutschsprachige. Das Festival an der Côte d'Azur geht 11 Tage. Das waren die Nachrichten. Das Wetter, zunächst die Temperaturen, Brocken, Nebel und Reif 0 Grad, Chemnitz bedeckt 5 Grad, Dresden und Eisenach bedeckt bei jeweils 6 Grad, Erfurt bedeckt 7 Grad. Fichtelberg, Nebel und Reif minus 1 Grad, Gera und Görlitz bedeckt jeweils 5 Grad, Halle und Leipzig bedeckt bei jeweils 6 Grad. Magdeburg, leichter Regen 7, Meiningen bedeckt 6 Grad. Die Vorhersage. Heute mehr Wolken als Sonne, wiederholt Schauer und einzelne Gewitter, Höchstwerte 10 bis 14 Grad. Morgen bei wechselnder bis starker Bewölkung, weitere Schauer und Gewitter. Höchstwerte von West nach Ost 11 bis 16 Grad. Auch am Freitag wechselhaft mit Schauern und Gewittern, bei leicht steigender Temperatur. Sonnenaufgang in Halle war heute um 5.23 Uhr. Sonnenuntergang wird um 20.53 Uhr sein. MDR Verkehrsdienst. A2 Richtung Hannover zwischen Irxleben und Eilsleben 5 Kilometer Stau. Es dauert 15 Minuten länger. Soweit der MDR Verkehrsdienst. Die Zeit 6.04 Uhr.
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2: Und dazu begrüßt Sie heute Dorit Kreller. Herzlich willkommen.

mit barocken Klängen aus Frankreich von Bonaventure Gilles. Schönen guten Morgen und nochmal herzlich willkommen bei MDR Klassik an diesem Mittwoch, dem 13. Mai. Schön, dass Sie bei uns sind. Wir blicken gleich in die Geschichte. Heute treffen wir da auf den polnischen Widerstandskämpfer Witold Pilecki. Der wurde nämlich vor genau 125 Jahren geboren. In der Medienschau gibt's Kommentare zu Friedrich Merz beim DGB-Bundeskongress. Und um kurz vor sieben dann noch der Spielplan mit zwei Empfehlungen für den Abend. Jetzt aber erstmal einen wunderbaren guten Morgen mit MDR Klassik. Und als nächstes einem spanischen Tanz, geschrieben hat ihn Manuel de Falla.

0: Ach ja, da geht die Sonne auf, auch wenn sie in unseren Breiten schon aufgegangen ist. Die Morgenstimmung aus der Peer Gynt-Suite, Edvard Griegs musikalischer Sonnenaufgang, wie ich finde. Es spielte ja das MDR-Sinfonieorchester. 6.14 Uhr.
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0: Ja, und der geht nach Polen, denn da wurde im Jahr 2006 Witold Pilecki mit dem höchsten Ehrenzeichen Polens ausgezeichnet, dem Orden des Weißen Adlers. Er erhielt ihn posthum, viele Jahre nach seinem Tod, als Mann, der in seiner Heimat größtes Ansehen genießt. Weil er sich 1940 tatsächlich freiwillig ins Konzentrationslager Auschwitz sperren ließ, um dort als Widerstandskämpfer aktiv zu werden. Der Blick in die Geschichte von Thomas Hartmann.
2: Die Eisenbahnwaggontüren werden aufgerissen. Die Insassen werden von der SS hinausgejagt, beschimpft, geschlagen. Hunde kläffen, schnappen zu. Die herausgeprügelten Polen marschieren ab auf blendende Scheinwerfer zu. Einem wird befohlen, zu einem Posten am Straßenrand zu laufen. Die vermeintliche Flucht wird mit einem Todesschuss beendet. Dann werden weitere 10 erschossen zur Strafe für die angebliche Flucht. Diesen Moment in seinem Leben sieht Witold Pilecki als den an, in dem er allem Vertrauten auf der Welt Lebewohl sagte
3: und in etwas eintrat, das nicht mehr von dieser Welt schien.
2: Witold Pilecki kommt im September 1940 in das Konzentrationslager Auschwitz. Das Besondere, der Offizier hat sich freiwillig verhaften lassen, in Abstimmung mit der polnischen Widerstandsbewegung, mit gefälschten Papieren. Er soll eine militärische Organisation aufbauen, um
3: die Moral der Kameraden zu stärken, indem ich Nachrichten aus der Außenwelt beschaffte und weitergab, wann immer möglich, Nahrungsmittel und Kleidung zu organisieren und unter den Mitgliedern zu verteilen, Informationen aus dem Lager an die Außenwelt weiterzuleiten, unsere eigenen Kräfte aufzustellen, um das Lager zu übernehmen, wenn die Zeit reif war.
2: Trotz seines Entsetzens, der Gewalt, des allgegenwärtigen Sterbens, Pilecki muss lernen zu überleben. Darf nicht einschreiten, wenn ein Kumpel vor seinen Augen getötet wird, weil das auch nur den eigenen Tod bedeutet. Muss an die Arbeiten kommen, die einen nicht gleich umbringen. Gegen die Hoffnungslosigkeit ankämpfen, die ihn befällt, als er zu ahnen beginnt, welche Dimensionen die Massentötungen in dieser Hinrichtungsfabrik erreichen.
3: Ich würde gern sagen, dass wir zu Tieren geworden sind, aber nein, wir sind noch viel schlimmer als die Tiere.
2: Tatsächlich gelingt es Pilecki, eine Geheimorganisation aufzubauen.
3: Das Lager war ein Prüfstein des Charakters. Manche gerieten in einen moralischen Sumpf, andere wurden zu einem Charakter aus feinstem Kristall gemeißelt.
2: Ebenso schafft es Pilecki, Informationen nach außen zu tragen. Sie stoßen zunächst vor allem auf Skepsis, man hält sie für Übertreibungen. Doch auch als später geglaubt wird, begriffen wird, dass Auschwitz ein Vernichtungslager der Nazis für Juden ist, weigern sich Briten und Amerikaner, dem Wunsch Pileckis nachzukommen. Der hofft nämlich darauf, dass Flugzeuge das Lager bombardieren und so Fluchtmöglichkeiten für die Gefangenen entstehen.
3: Sollten die Gefangenen bei dem Angriff sterben, wäre das angesichts der Bedingungen eine Erlösung.
2: Im April 1943 flüchtet Pilecki. Auch in der Hoffnung, im polnischen Widerstand einen Angriff auf das Lager organisieren zu können. Aber das gelingt ihm nicht. Nach dem Krieg steht Pilecki in Opposition zur Kommunistischen Partei. Er wird verhaftet und in einem Schauprozess nach stalinistischem Vorbild zum Tode verurteilt. Der Mann, der Auschwitz überlebt hat, wird 1948 als vom Ausland bezahlter Verräter erschossen.
0: Thomas Hartmann war das über den polnischen Widerstandskämpfer Witold Pilecki anlässlich seines 125. Geburtstags heute.

Saccara, der Titel dieses Stückchens hier. Der Komponist ist uns heute gar nicht mehr bekannt. Niels Mönckemeyer, der Bratschist, hat es ausgegraben und gemeinsam mit Kollegen eingespielt für ein Album, das spanische Barockmusiken versammelt. 2014 ist es bei Sony Classical erschienen, Barroco Español. 6.22 Uhr gleich. Sie sind bei MDR Klassik am Mittwochmorgen. Und wir kommen zu einem Stückchen aus einem Gershwin-Musical, Lady Be Good von 1924. Und das hier ist quasi der Titelsong, ein bisschen kürzer und auch in anderer Besetzung ungewohnt, denn gespielt vom Saxophonquartett Clair Obscur.

Ja, klang jetzt vielleicht ein bisschen ungewöhnlich. Was könnte das wohl sein? Filmmusik ist die Antwort. John Williams hat sie komponiert für einen Film der Harry Potter-Reihe, Harry Potter und der Stein der Weisen, 2001 herausgekommen. Und das waren im Übrigen die Berliner Philharmoniker, die die Musik eingespielt haben. 6.26 Uhr ist es. Wir haben noch ein paar Minuten Zeit. Dann ist es 6:30 und dann ist Zeit bei uns für den Service. Also den aktuellen Blick auf Wetter und Verkehr. Bis dahin noch einige Takte von Josef Haydn.

0: The English Concert mit dem Finale aus einer Sinfonie F-Dur von Joseph Haydn. Und damit ist es 6.30 Uhr, 6:30.
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0: Ja, wir schauen zunächst mal auf die aktuelle Wetterlage und die aktuellen Temperaturen. Ja, also überall ist es wolkenverhangen, kann man sagen, im Sendegebiet in Mitteldeutschland. In den meisten Orten hat es auch schon geregnet. Und ja, es ist recht frisch. Chemnitz hat 5 Grad auf der Skala, Dresden und Leipzig melden 6 Grad. In Eisenach, Erfurt, Halle und Magdeburg sind es immerhin 7 Grad. Heute wechselnd bis stark bewölkt mit Schauern und einzelnen Gewittern. Also es bleibt so, von Sonne ist keine Rede, jedenfalls nicht großartig. 10 bis 14 Grad sind gemeldet und es bleibt windig. Morgen anhaltend wechselhaft und auch windig bei 11 bis 16 Grad. Und am Freitag wieder wechselhaft mit Schauern und Gewittern, dabei nachlassender Wind und leicht steigende Temperatur. Wir schauen, was sich auf den Straßen tut. Der MDR Verkehrsdienst meldet Folgendes und die Liste ist glücklicherweise recht kurz. A2 Richtung Berlin zwischen Allerlingersleben und Eisleben, 8 Kilometer stockender Verkehr, da dauert es 10 Minuten länger aktuell. Und A71 Richtung Schweinfurt zwischen Dreieck Südharz und Artern, da brennt ein PKW. Das waren Sie schon, die Meldungen vom MDR Verkehrsdienst. Ihnen unterwegs eine gute Fahrt.
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Ja, seine Musik ist Romantik pur, kann man wohl sagen. Die Nachwelt hat ihn etwas ins Gemütliche und Idyllische entrückt, als Biedermeier-Komponist, als Liederfürst und Wiener Liedersänger. Tatsächlich reicht sein Schaffen von der behaglichen Existenz am Musizieren bis hin zur Verzweiflung einer zerbrochenen Existenz, von der Lebensfreude bis zur Todessehnsucht. Die Rede ist natürlich von Franz Schubert, dem wir auch diese Musik hier verdanken. Die Berliner Philharmoniker spielten die Ouvertüre für Orchester D-Dur von Schubert. MDR Klassik am Morgen, 6:39 Uhr, und gleich gibt's bei uns die Medienschau.

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1: Bundeskanzler Friedrich Merz wollte auf dem Bundeskongress des Deutschen Gewerkschaftsbundes für seinen Reformkurs werben. Es war die erste Rede eines Kanzlers bei dem Gewerkschaftstreffen seit 8 Jahren. Genützt hat es offenbar wenig. Die Delegierten hatten für Merz vor allem Pfiffe und Buhrufe übrig. Hören Sie dazu unsere Medienschau.
2: Sozialreformen, um die geht es, sind nie einfach auszuhandeln, schreibt die Rhein-Neckar-Zeitung aus Heidelberg. Doch sie müssen ausgehandelt werden. Und deshalb sind nicht nur die Buhrufe, sondern auch der Tonfall von Merz ein Problem. Der Kanzler strahlt soziale Kälte aus, nicht erst seit gestern. Die Frankfurter Rundschau ergänzt: Der Kanzler hat es versäumt, die Gewerkschaften früh einzubinden, sie mit Arbeitgebern an einen Tisch zu holen, um gemeinsam über diese riesigen Reformen zu reden. Die Pläne, gegen die Gewerkschaften durchzukämpfen, ist keine gute Idee. Bei dem DGB-Besuch warb Merz zwar für die gemeinsame Suche nach Lösungen, aber das kommt reichlich spät. Die Stuttgarter Nachrichten analysieren: Merz fehlt die nötige Empathie, etwa für diejenigen, die in großer Sorge sind vor dem, was da kommt, weil sie bei sich kein Sparpotenzial sehen. Viele Menschen fühlen sich vom Kanzler nicht mitgenommen. Das ist ein zentraler Grund, warum die Unzufriedenheit mit seiner Arbeit so groß ist. Auf t-online.de heißt es: Die Realität in Deutschland umreißt Friedrich Merz genau richtig. Es muss Schluss sein mit dem ständigen Weiter so. Statt Buh zu rufen und zu pfeifen, wäre es deshalb am Dienstag wünschenswert gewesen, wenn die anwesenden Gewerkschaftsfunktionäre Merz besser zugehört hätten. Die Magdeburger Volksstimme blickt auch auf die Rolle der SPD. Aus dem März-Auftritt wurde ein Tribunal der dort versammelten Arbeitnehmerschaft gegen Kanzler und Koalition. Dass das Ansehen der Regierung in den Tiefkeller abgesackt ist, liegt nicht allein an Merz, sondern auch am Koalitionspartner. Wenn die Ministerin Bärbel Baas von der SPD erklärt, es gebe keine Einwanderung in die Sozialsysteme, ist das schlichtweg Wirklichkeitsverweigerung. Abschließend das Straubinger Tagblatt. Auf dem DGB-Kongress wurde deutlich, warum Reformen in Deutschland so schwierig sind. Arbeitgeber werden per se in die Kapitalistenecke gestellt, kaum als Sozialpartner gesehen. Und das unterstützt mit warmen Worten der Bundesarbeitsministerin, die zum Beispiel wissen ließ, Kürzungen im Gesundheitssystem werde es mit ihr nicht geben, und suggerierte, der Reformbedarf sei gar nicht so groß. Das bedeutet für die Mission Deutschland fit machen nichts Gutes.
1: Soweit die Medienschau an diesem 13. Mai.

0: Filmmusik war das von James Newton Howard aus A Hidden Life, zu Deutsch ein verborgenes Leben. Das ist der Titel dieser deutsch-amerikanischen Koproduktion aus dem Jahr 2019. Und damit haben wir es. 6.49 Uhr.
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0: Heute Abend können Sie das Bundesjugendballett John Neumeier im Theater Altenburg-Gera erleben. Der Namensgeber und Gründer ist einer der weltweit bedeutenden Choreografen und hat mit dem Bundesjugendballett seinen Traum von einer Tanzkompanie wahrgemacht, die junge Tänzerinnen und Tänzer auf den Weg der lebenslangen Entwicklung führt. In seiner Tanzcollage Die Unsichtbaren setzt er sich mit den Themen Ausgrenzung und Verfolgung auseinander und folgt dabei den Spuren zentraler Figuren des deutschen Ausdruckstanzes, wie Rudolf von Laban oder Mary Wigman. Erinnert wird auch an den ehemaligen Gera-Tänzer Jan Wehn. Er musste in den 1930er Jahren Deutschland verlassen und emigrierte später in die USA, ließ sich in Boston nieder und baute dort die Tanzabteilung des Boston Conservatory auf. Der Ballettabend Die Unsichtbaren beginnt heute um 19.30 Uhr im Großen Haus in Gera. In Chemnitz und Umgebung ist gerade Mozartfest und das ist heute zu Gast in Augustusburg mit einem heiteren Drama in einem Akt. Es handelt von dem Mann, der die Libretti zu Mozarts Opern verfasste. Die Musik in Figaros Hochzeit, Così fan tutte oder Don Giovanni ist zweifellos einmalig. Aber was wäre sie ohne ihre Texte? Die stammen von Lorenzo da Ponte, der eigentlich Emanuele Conegliano hieß, 1749 in Italien geboren wurde und 1838 in New York starb. Mit dem Schauspieler Lars Jung und den beiden Sopranistinnen Elisabeth Freihoff und Teresa Glossova, begleitet von Richard Röbel am Fortepiano, können Sie humorvoll ernsthaft eintauchen in das Leben dieser außergewöhnlichen Künstlerpersönlichkeit, Lorenzo da Ponte. Heute Abend im Rahmen des Sächsischen Mozartfestes ab 20 Uhr auf Schloss Augustusburg.
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Ja, für diese Musik braucht es keinen Text von Lorenzo da Ponte. Das Bläserensemble des schottischen Nationalorchesters spielte hier das Allegro Spiritoso, die Nummer 1 aus Mozarts Divertimento F-Dur, für 2 Oboen, 2 Hörner und 2 Fagotte. 6:56 Uhr, 7:04 ist es, und damit gleichzeitig für die Nachrichten. Danach machen wir einen Abstecher ins Vogtland nach Markneukirchen, wo gerade ein internationaler Instrumentalwettbewerb stattfindet. Bis gleich.

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3: Um 7 Uhr mit Martin Nass. Die Spitzen von Union und SPD haben ihre Gespräche im Kanzleramt kurz vor Mitternacht beendet. Die Beratungen dauerten etwa 6 Stunden. Ergebnisse des Koalitionsausschusses wurden nicht mitgeteilt. Bislang ist auch keine Pressekonferenz geplant. Stattdessen soll es eine schriftliche Information geben. Bei dem Treffen sollte es unter anderem um Entlastungen wegen der hohen Energiepreise gehen. Außerdem wollten die Teilnehmer über die geplante Reform der Einkommensteuer und den Haushalt für das kommende Jahr sprechen. Behördenfehler haben nach Ansicht von Experten den tödlichen Anschlag auf den Magdeburger Weihnachtsmarkt begünstigt. Wie die Mitteldeutsche Zeitung berichtet, steht das im Entwurf des Abschlussberichts des Parlamentarischen Untersuchungsausschusses. Das Gremium weist die politische Hauptverantwortung der Stadtverwaltung Magdeburg zu. Demnach fehlte es dem Ordnungsamt an Kompetenz. Laut dem Bericht tragen auch die Polizei und die Landesregierung eine Mitverantwortung. Bei dem Anschlag Ende 2024 waren 6 Menschen ums Leben gekommen. Mehr als 300 wurden verletzt. Der Verband der Automobilindustrie rechnet mit einem noch größeren Stellenabbau als bisher angenommen. VDA-Präsidentin Hildegard Müller sagte dem Redaktionsnetzwerk Deutschland, es sei davon auszugehen, dass bis 2035 rund 225.000 Arbeitsplätze wegfielen. Das seien etwa 35.000 mehr als bisher erwartet. Demnach sind seit 2019 schon rund 100.000 Stellen gestrichen worden, vor allem in Zulieferbetrieben. Hauptgrund sei die technologische Entwicklung vom Verbrenner zum Elektromotor. Die Bundesregierung will heute härtere Strafen für den Einsatz von sogenannten K.O.-Tropfen beschließen. Grundlage ist ein Gesetzentwurf von Bundesjustizministerin Stefanie Hubig. Wenn K.O.-Tropfen bei einem Raub- oder Sexualdelikt eingesetzt werden, sollen sie künftig ähnlich eingestuft werden können wie eine Waffe oder ein gefährliches Werkzeug. Damit würde die Mindeststrafe für Täter von 3 auf 5 Jahre Gefängnis steigen. In Cannes hat am Abend das internationale Filmfestival begonnen. Zum Auftakt erhielt der neuseeländische Regisseur Peter Jackson eine Ehrenpalme. Er schuf mit der Herr-der-Ringe-Trilogie einen der größten Kinoerfolge weltweit. Im Wettbewerb um den Hauptpreis, die Goldene Palme, treten 22 Filme an, darunter 3 deutschsprachige. Das Festival an der Côte d'Azur geht 11 Tage. Das waren die Nachrichten. Das Wetter, zunächst die Temperaturen. Brocken bedeckt 0 Grad, Chemnitz stark bewölkt 5 Grad, Dresden bedeckt 6 Grad, Eisenach und Erfurt bedeckt bei jeweils 7 Grad. Fichtelberg nach Schneefall minus 1 Grad, Gera bedeckt 6 Grad, Görlitz bedeckt 5 Grad, Halle bedeckt 7 Grad, Leipzig bedeckt 6, Magdeburg bedeckt 7 und Meiningen bedeckt 6 Grad. Die Vorhersage. Heute mehr Wolken als Sonne, wiederholt Schauer und einzelne Gewitter, Höchstwerte 10 bis 14 Grad. Morgen bei wechselnder bis starker Bewölkung weitere Schauer und Gewitter, Höchstwerte von West nach Ost 11 bis 16 Grad. Auch am Freitag wechselhaft mit Schauern und Gewittern und leicht steigender Temperatur. MDR Verkehrsdienst, A2 Richtung Berlin, zwischen Allerengersleben und Eilsleben, 8 Kilometer stockender Verkehrsdauer, 10 Minuten länger. Vorsicht auf der A4 Frankfurt Richtung Dresden, zwischen Apolda und Magdala befindet sich eine ungesicherte Unfallstelle auf der linken Fahrspur. A17 Richtung Dresden, zwischen Dresden-Polis und Dresden-Gorbitz, 5 Kilometer stockender Verkehr wegen eines defekten Fahrzeugs. Vorsicht auf der A71 Richtung Schweinfurt, zwischen Sommerda Süd und Erfurt Nord liegen Fahrzeugteile auf allen Fahrspuren. Soweit der MDR-Verkehrsdienst, die Zeit 7.04 Uhr.
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4: Mit Dorit Kreller. Ich wünsche einen schönen guten Morgen.

nämlich. Und weil gebaute Instrumente erst richtig schön sind, wenn sie auch erklingen, gibt es in Markneukirchen einen internationalen Instrumentalwettbewerb. Der ist gerade in vollem Gange. Und Klaus Fischer berichtet für uns vom Wettbewerbsgeschehen gleich nach diesem Renaissance-Stück eines anonymen Meisters.

0: Die Kleinstadt Markneukirchen im sächsischen Vogtland ist ein Zentrum des deutschen Musikinstrumentenbaus. Zahlreiche Manufakturen, oft nur mit 2 bis 3 Mitarbeitern, stellen hier so gut wie alle erdenklichen Musikinstrumente her, aber auch zum Beispiel Taktstöcke und Bögen für Streichinstrumente oder Mundstücke für Blasinstrumente. So verwundert es nicht, dass der alljährlich stattfindende Wettbewerb für Musikstudenten, den Markneukirchen ausrichtet, Instrumentalwettbewerb heißt. Im Mittelpunkt stehen diesmal die Disziplinen Horn und Tuba. Vom Wettbewerbsgeschehen berichtet Klaus Fischer.
1: Eine der anspruchsvollsten Kompositionen für Tuba Solo, Encounters 2, zu Deutsch Begegnungen 2, vom 2022 verstorbenen US-amerikanischen Komponisten William Craft. Alle Kandidatinnen und Kandidaten im Fach Tuba müssen dieses knapp 10-minütige Stück vor der Jury darbieten, so auch der junge Pole Jakub Antonkiewicz. Das Stück geht an die Grenzen des Interpreten bzw. darüber hinaus, denn in einigen Passagen muss er zum normalen Tubaton auch Obertöne erzeugen. Es kommt darauf an, zu spielen und gleichzeitig zu denken, sagt Jakob.
2: We must play and second we singing in the same time.

0: Jakub Antonkiewicz, das sieht man seiner Mimik an, gibt alles. Nach der Darbietung fühlt er sich sehr gut und entspannt.
1: I feel good, comfortable.
0: Die Tuba ist in den letzten Jahrzehnten vom Begleitinstrument zum Soloinstrument geworden, betont die Leiterin des Instrumentalwettbewerbs Markneukirchen, Carola Schlegel.
2: Während man die Tuba sonst in der Blasmusik vermutet hat, mit ihrem tiefen, brummenden Ton auf 1 und auf 3, ist es doch jetzt ein Instrument, das auch den Hummelflug spielt.
0: 83 junge Tubisten haben in der ersten Runde des Markneukirchener Wettbewerbs der Jury vorgespielt, die ein enormes Bewertungspensum zu absolvieren hatte. Deren Vorsitzender ist Jörg Wachsmuth, Solotubist der Dresdner Philharmonie und Professor an der Musikhochschule der sächsischen Landeshauptstadt.
3: Konzentration ist unerlässlich. Und mitschreiben und mit nochmal mitschreiben und nochmal mitschreiben. Dass man zum Schluss noch weiß, nach 83 spielenden Kandidaten, was ungefähr jeder so an Bewertung bekommen hat.
0: Interessant ist, dass rund 10% der Teilnehmer und Teilnehmerinnen im Fach Tuba aus China kommen.
3: China hat praktisch Deutschland entdeckt. Es gibt inzwischen in China sehr viele Instrumentenbauer, die Tuben herstellen.
2: China war ursprünglich hier in Markneukirchen kaum in diesem Fach vertreten oder nur sehr gering,
0: erzählt Leiterin Carola Schlegel.
2: Und auch im Vergleich zum Wettbewerb vor 4 Jahren ist nochmal eine ganz enorme Entwicklung, zumindest in quantitativer Hinsicht. Die Qualität können wir noch nicht einschätzen. Offensichtlich jetzt die Tuba auch in China angekommen.
0: Bei den Frauen ist das allerdings noch nicht der Fall, sagt Juryvorsitzender und Tuba-Professor Jörg Wachsmuth. In seiner Klasse in Dresden unterrichtet er nur eine Frau. Zugelassen zum Wettbewerb wurden immerhin knapp 10 Tubistinnen.
3: Es ist auch ein Instrument, wo man viel Luft braucht. Auch ein Gewicht, was man transportieren muss. Es müssen spezielle Trainings absolviert werden, dass die Luftmengen erreicht werden.
0: Etwas geringer ist der Aufwand an Luft beim Horn. Womöglich sind deshalb in dieser Disziplin mehr Frauen vertreten. In Markneukirchen angetreten ist Johanna Arold aus München.
4: Ich wollte ursprünglich Querflöte lernen, weil meine beste Freundin das damals gespielt hat. Dann bin ich in die Musikschule gegangen und mein Lehrer meinte dann, das passt nicht zu Ihnen, also Querflöte, und meinte dann Horn oder Trompete, und dann habe ich das Horn in die Hand genommen und das war ganz klar.
0: Und was ist für Johanna Arold das Besondere am Horn?
4: Ich finde, das Tolle ist das Vielseitige. Also wir können überall mitspielen, alle Klangfarben irgendwie machen. Wir können uns ans Blech anpassen, aber auch ans Holz. Das finde ich einfach so sehr speziell.
0: Auch Johanna Arold hat die erste Runde vor der Jury absolviert und ist erleichtert.
4: Also ich war wirklich sehr aufgeregt. Vor allem in den letzten Tagen kam das dann alles echt hoch. Aber dann auf der Bühne zu stehen, dann ist irgendwie von Minute zu Minute wurde es lockerer, freier und war echt cool.
0: Rund 180 junge Leute in den Fächern Horn und Tuba sind zur ersten Runde in Markneukirchen angetreten. Sie kommen aus 34 Nationen von 5 Kontinenten. Darunter, so Leiterin Carola Schlegel, auch Länder, die bislang noch nicht oder kaum vertreten waren.
2: Panama war erst einmal hier in Markneukirchen. Auch Malaysia ist vollkommen neu. Es ist also wirklich so, dass auch die Tuba als so exotisches Instrument mehr und mehr ihren Raum in der Welt einnimmt.
0: Untergekommen sind die jungen Teilnehmerinnen und Teilnehmer aufgrund der geringen Zahl an Hotelbetten im Vogtland zum größten Teil in Privatunterkünften. Darunter, so Carola Schlegel, sind auch Blechblasinstrumentenbauer. So entstehen bisweilen Kontakte fürs Leben.
2: Die persönlichen Beziehungen zu den Privatvermietern halten mitunter über viele Jahre weiter. Wenn also so ein Teilnehmer dann nochmal zurückkehrt nach Markneukirchen oder jetzt in der heutigen Zeit natürlich auch über alle möglichen Medien, bleibt diese Verbindung bestehen.
0: Darüber hinaus werden sowohl die jungen Musikerinnen und Musiker als auch die Mitglieder der beiden Jurys von der Innung des Blasinstrumentenbaus in Markneukirchen zu einem Begegnungsabend eingeladen. Womöglich wird dann in Zukunft in einem Konzertsaal in China ein junger Tubist ein Instrument aus Markneukirchen spielen.
5: Klaus Fischer war das mit Eindrücken vom 61. Internationalen Instrumentalwettbewerb in Markneukirchen. Die öffentlichen Finalrunden finden am Donnerstag und am Freitag statt. Am Donnerstag ist die Tuba dran, also morgen schon, und am Freitag das Horn, jeweils um 19 Uhr in der Musikhalle Markneukirchen. Das Preisträgerkonzert geht dann am Sonnabend über die Bühne, ebenfalls um 19 Uhr. Und das wird übrigens moderiert von unserer Kollegin Beatrice Schwartner.

0: Gleich drei Tuben begleitet von einem Perkussionisten. Gar nicht so einfach, so eine Besetzung zu finden. Aber das Ensemble Trio 21,60 Meter hat nicht nur einen ungewöhnlichen Namen zu bieten, sondern eben auch so eine Besetzung. Und ein ganzes Album aufgenommen, das sich nennt Nothing But Tuba, also nichts als Tuba, mit Werken von Monteverdi, Piazzolla, Morricone und so weiter. Ja, und das war eben hier der Piazzolla, der Lieber Tango. Sie haben sich erkannt von Astor Piazzolla. Und damit ist es 7.20 Uhr inzwischen.
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0: Willkommen zum Ausblick auf den Tag an der Börse. Die Einzelheiten von Detlef Landmesser.
2: Zur Wochenmitte winkt den Anlegern ein bewegter Börsentag. Die Berichtssaison geht mit Schwung weiter. Allein aus dem DAX legen Siemens, die Allianz, RWE und E.ON, Merck und die Deutsche Telekom ihre Quartalszahlen vor. Das wichtigste politische Ereignis dürfte die heute beginnende Reise von US-Präsident Trump nach China sein. Daran knüpfen sich nicht nur vage Hoffnungen an eine Vermittlung Chinas im Iran-Konflikt. Auch die hochkarätige Wirtschaftsdelegation an Trumps Seite weckt die Hoffnung, dass der Handelsstreit mit China beigelegt werden kann. Zuletzt hatte Trump noch Nvidia-Chef Jensen Huang in die Delegation geholt. Die asiatischen Märkte tendierten am Morgen uneinheitlich. In Tokio gab es leichte Gewinne, während in Südkorea Gewinnmitnahmen dominierten und die Kurse in Shanghai seitwärts liefen. An den US-Börsen hatte es am Abend nach schwachem Start noch eine Aufholjagd gegeben. Der Dow Jones schaffte es 0,1% ins Plus, der Technologieindex Nasdaq verringerte sein Minus auf 0,7%. Nach den zuletzt hohen Inflationsdaten ist die Hoffnung auf eine Zinssenkung in den USA in diesem Jahr fast dahin. Dennoch hat der DAX insgesamt die Chance, mit leichten Aufschlägen in den Tag zu starten. Detlef Landmesser, ID Finanzredaktion, Frankfurt.

Man kennt Giuseppe Verdi jetzt nicht so als den typischen Kammermusikkomponisten, aber das war mal ein Beispiel dafür, dass es auch solche Werke von ihm gibt. Der dritte Satz aus dem Quartett für zwei Violinen, Viola und Violoncello, E-Moll von Verdi, gespielt vom Streichquartett der Staatskapelle Berlin. Damit 7.25 Uhr, 5 Minuten bis 7:30 und dann ist der Service bei uns an der Reihe. Wir schauen auf Wetter und Verkehr. Bis dahin noch Musik von einem französischen Komponisten von Ferdinand Herold.

0: Das Orchester der italienischen Schweiz mit dem Rondo, dem dritten Satz aus der Sinfonie Nummer 2 D-Dur von Ferdinand Erol. Und damit ist es 7:30 geworden.
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0: Zunächst der Blick auf die aktuellen Temperaturen. In Chemnitz sind es derzeit 5 Grad, in Dresden und Gera 6, Erfurt, Halle und Leipzig haben 7 Grad auf der Skala und in Magdeburg, da werden 8 Grad gemeldet. Überall ist es bedeckt und teilweise hat's oder größtenteils hat's auch schon geregnet heute. Ja, und es bleibt auch wechselnd bis stark bewölkt. Heute im Tagesverlauf mit Schauern und einzelnen Gewittern ist immer mal wieder zu rechnen. 10 bis 14 Grad sollen es werden und es bleibt windig. Morgen anhaltend wechselhaft und windig bei 11 bis 16 Grad. Und auch am Freitag wechselhaft mit Schauern und Gewittern, dabei nachlassender Wind und leicht steigende Temperatur. Der MDR Verkehrsdienst meldet A2 Richtung Berlin zwischen Allerингersleben und Eisleben. Da aktuell 5 Kilometer stockender Verkehr und es dauert circa 10 Minuten länger. Ja, ansonsten ist die Liste recht kurz, denn weitere Meldungen habe ich hier zumindest jetzt nicht drin. Also fahren Sie vorsichtig, kommen Sie gut an. Eine gute Fahrt. Und das waren sie, die Meldungen vom MDR Verkehrsdienst.
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Musik von einem Komponisten, der lange Zeit kaum bekannt war. Dann begann die Neuentdeckung Anfang des 20. Jahrhunderts. Zunächst mit den Sinfonien von Christoph Graupner. Und dann ging es weiter mit den Kantaten. Er hat auch mehrere Opern komponiert und ja, eben auch Kammermusik, Orchestermusik. Christoph Graupner, deutscher Komponist und Cembalist, der von 1683 bis 1760 lebte, und das hier war das Orchester Il Giardellino mit der Sinfonia für zwei Trompeten, vier Pauken, Streicher und Basso Continuo in D-Dur von Graupner. 7.37 Uhr MDR Klassik am Mittwochmorgen, und das hier ist Musik von Franz Liszt.

0: Der Pianist Live Over Ansnes spielte hier Franz Liszt, und zwar ein Stück, die Nummer 2 E-Dur aus den Sechs Pensées Poétiques für Klavier natürlich. 7.40 Uhr ist es. Ja, und wir schauen nach Dresden und das, was da am Wochenende an der Staatsoperette ablaufen wird. Ein Musical voller Magie, das kann ich Ihnen schon mal versprechen. Mehr noch, Magie und menschliche Abgründe dürfen zu dieser Uraufführung erwartet werden, zu der nämlich von Simsalabim, das magische Leben des Dr. Schreiber, an der Staatsoperette Dresden. Wie gesagt, vor der Premiere am kommenden Samstag hat sich Michael Ernst von Intendantin Katrin Kondaro und Chefdirigent Michael Ellis Ingram einige Hintergründe dieser Neuproduktion erläutern lassen.
1: Das Publikum der Staatsoperette Dresden soll Abend für Abend verzaubert, mit jeder Operette und jedem Musical betört werden. Nun aber auch mit einem wahrhaftigen Zauberstück. Katrin Kondaurov erzählt, wie es dazu gekommen ist.
2: Ich habe schon seit Jahren nach einer Uraufführung gesucht. Das ist gar nicht so einfach, weil wir als Spezialhaus, das sich auf musikalisches Unterhaltungstheater spezialisiert hat, natürlich auch dieses Unterhaltungsgenre bedienen wollen. Und etwas zu finden, was es noch nie gab, ist dann gar nicht so einfach. Und so war ich sehr froh, als ich auf diesen Stoff rund um den Magier Helmut Schreiber, der ja als der große Kalanak in die Geschichte der Magierpersönlichkeiten eingegangen ist, gestoßen bin.
1: Weil dieser Stoff der Intendantin in mehrfacher Hinsicht reizvoll erschien.
2: Zum einen die Unterhaltungsebene, die wir so aber auch noch nie auf die Bühne gebracht haben, nämlich rund um das Thema Magie, Illusionskunst, Zauberei. Und auf der anderen Seite auch eine tiefergehende, auch politische Ebene, die sich rund um die Biografie dieses Helmut Schreiber ringt.
1: Eine schillernde Figur, dieser Helmut Schreiber, der sich auf der Bühne ebenso wie im Propagandafilm dem Hitlerregime angedient hat.
2: Als wir uns diesem Stoff genähert haben, war es von Anfang an wichtig, auch dieser politischen Ebene und diesem chamäleonhaften Durchschlingern durch die Zeiten und Welten von Helmut Schreiber Raum zu geben.
1: Ein Durchschlingern, wie Katrin Kondaurov meint, das Hitlers liebster Zauberer auch in der jungen Bundesrepublik problemlos fortsetzen konnte. Als hätte er seine Nazi-Vergangenheit einfach weggezaubert.
3: Ein großer Künstler, aber eine richtig fiese Persönlichkeit auf moralischer Ebene.
1: Bringt es Michael Ellis Ingram auf den Punkt. Der Chefdirigent des Staatsoperettenorchesters hat die musikalische Leitung dieses Musicals inne.
3: Ich hoffe, es gelingt uns, diese beiden Seiten zu zeigen. Die große Show, die Unterhaltung, das Verzaubern und andererseits diese dunkleren Kapitel in seiner Lebensgeschichte. Ein Antiheld.
1: Ein dramaturgischer Ansatz, den auch Katrin Kondaurov verfolgt.
2: Wie Helmut Schreiber zu dem wurde, was ihn angetrieben hat und wie er es geschafft hat, im wahrsten Sinne des Wortes, die Leute immer wieder neu zu verführen und sich dadurch eben auch wieder eine reine Weste zu waschen, nach seiner doch sehr deutlich nachgewiesenen Täterschaft im Regime des Nationalsozialismus und eben nach Ende des Zweiten Weltkriegs nochmal eine große Karriere zu starten.
1: Auf die geschichtlichen Hintergründe kann dieses Musical nicht verzichten.
2: Helmut Schreiber hat immer im Sinne des Eigeninteresses sich angepasst. Er war der Lieblingsmagier des Führers. Da gibt es auch Dokumente, Fotos, wo man ihn gemeinsam mit Hitler, mit Goebbels auf dem Obersalzberg sieht. Er war Produzent von deutlich antisemitischen Filmen und hat als Präsident des Magischen Zirkels hier natürlich auf Gleichschaltung hingewirkt und auch jüdische Kollegen aus diesem Zirkel ausgegrenzt und verraten.
1: Taten, die dieser Verführer nach dem Krieg wegzuzaubern versucht hat, um in der Bundesrepublik fast nahtlos an seine Nazi-Karriere anknüpfen zu können.
2: Er selbst weist diese Täterschaft immer sehr gekonnt von sich und setzt natürlich Notlügen an, aber spricht davon, dass die Handelnden eigentlich immer andere waren und er versucht hat, den Schaden zu minimieren. Wir werden in unserem Stück auch eine wirklich tolle Verhörszene sehen, wo drei britische Offiziere ihn in die Mangel nehmen und ihn nach seinem Parteiabzeichen fragen, was sehr deutlich auf dem einen Dokument zu sehen ist. Und er sich so rauswindet, indem er sagt, das ist gar kein Parteiabzeichen, das ist das Emblem des magischen Zirkels.
1: Tatsächlich gelang es dem magischen Dr. Schreiber, der übrigens nie einen Doktortitel gehabt hat, in den 50er Jahren große Tourneen auszurichten und kurzzeitig auch im Fernsehen noch einmal Fuß zu fassen.
2: Also auch unser Titel, das magische Leben des Dr. Schreiber, spielt ein bisschen auch mit dieser Tatsache, dass er sich die Wahrheiten immer zurechtbiegt. Aber es wird uns gelingen, ihn in die Ecke zu drängen. Und trotzdem gibt es am Ende einen Song, dem auch das Publikum nicht entwischen wird, in dem Helmut Schreiber Kalanak fragt, was würden Sie tun?
1: Das Publikum soll in dieser Musical-Uraufführung also nicht nur verzaubert werden, sondern durchaus über Abgründe des magischen Simsalabim nachdenken können.
0: Magie mit Abgründen also. Da kommt einem durchaus das Zitat »Ich bin doch nur ein Künstler« aus Klaus Manns Roman »Mephisto« in den Sinn, den István Szabó 1981 so kongenial verfilmt hat. Durchaus möglich, dass die Uraufführung »Simsalabim – Das magische Leben des Dr. Schreiber« an der Staatsoperette Dresden ein ähnliches Potenzial hat. Ja, schauen wir mal. Am Samstag, wie gesagt, die Premiere. Und jetzt hören wir schon mal rein in die Musik. Gleich am Anfang das Opening des Musicals, die erste Szene im ersten Akt. Wir hören Markus Günzel als Dr. Helmut Schreiber alias Kalanak, begleitet vom Orchester der Staatsoperette unter der musikalischen Leitung von Michael Alice Ingram.

0: FM.
1: Also ins Ohr geht sie schon mal, die Musik, das wissen wir jetzt. Markus Günzel in der Hauptrolle des Musicals Simsalabim, das am Samstag Premiere feiert an der Staatsoperette Dresden. 7.50 Uhr ist das.
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1: Das Ensemble La Tirata und Lassmar Krieg sind die Preisträger der diesjährigen Ideenpreisauszeichnung des Festivals Güldener Herbst. Ziel der Ausschreibung war es, ein passendes Konzept zum diesjährigen Motto des Festivals Heimatklänge zu finden. Das Ensemble für alte Musik, La Tirata, hat dabei Werke von Barockkomponisten wie Bach, Hasse, Telemann und Couperin zusammengefasst, um die Themen Heimat und Natur vielfältig zu interpretieren. Dazu bringt der Soundkünstler Lassmar Krieg Klänge aus dem Thüringer Wald, Geräusche von Lebewesen und Wetterphänomenen in den Konzertsaal. Die Auszeichnung Güldener Herbst Ideenpreis wird in diesem Jahr zum zweiten Mal verliehen und ist mit 4.000 Euro dotiert. Und zu erleben ist das prämierte Konzertprogramm Naturtöne am 27. September in Gotha im Rahmen des Festivals Güldener Herbst. Das Theater Magdeburg hat gestern die neue Spielzeit vorgestellt. Es ist die letzte des aktuellen Intendantentrios Clara Weide, Bastian Lomsche und Clemens Leander. Danach wird das Trio geschlossen nach Leipzig wechseln. 24 Premieren sind in Magdeburg geplant, davon 14 Uraufführungen. Dazu kommen noch 16 Konzerte. Stefan Petraszewski fasst zusammen.
3: Eine Woche nach der Landtagswahl startet das Theater Frohgemut mit einem Fest in die Spielzeit und zeigt zwei Premieren. Mozarts Così fan tutte und im Schauspielhaus eine Uraufführung, die das Plankton, Kleinstlebewesen in den Ozeanen, auf die Bühne bringt. Im März folgt eine neue Oper, die einen Klassiker von Brecht und Weil variiert, Titel hier Aufstieg und Fall einer Schippfabrik. Und im Mai gibt es dann noch ein großes Festival der Moderne. Anlass sei hier die epochale deutsche Theaterausstellung, die 1927 in Magdeburg stattfand und die damalige Experimentier- und Zukunftsfreude aufnehmen wolle.
1: Soweit Stefan Petraszewski über die neue Spielzeit 2026-27 am Theater Magdeburg. Genauer und ausführlich werden wir in einer knappen Stunde nochmal darüber sprechen. Dann mit dem Magdeburger Intendanten Julien Chavas gegen 8.40 Uhr hier bei uns bei MDR Klassik.
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Das Capricornus Consort Basel war das mit Musik von Georg Philipp Telemann. Der dritte Satz, Allegro, aus der Sonate für zwei Violinen, Viola und Violone, B-Dur hier mit Basso Continuo statt der Violone. Ja, und damit 7.56 Uhr, wenige Minuten vor acht, also 4 Minuten vor 8. Bis zu den Nachrichten begleitet uns die Neubrandenburger Philharmonie mit einem Ausschnitt aus der Sinfonie Nummer 4 von Emilie Meyer. Und in der nächsten Stunde gibt's dann bei uns erstmal das Feuilleton.

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2: Um 8 Uhr mit Martin Nass. Die Spitzen von Union und SPD haben ihren Fahrplan für die kommenden Wochen beschlossen. Nach stundenlangen Beratungen teilten Teilnehmer mit, man wolle in den nächsten Wochen die Details für eine Rentenreform und eine Reform der Einkommenssteuer abstimmen. Der CO2-Preis solle wegen der hohen Energiekosten im kommenden Jahr nicht weiter steigen. Den Angaben zufolge will die Regierung außerdem für den Bundeshaushalt im kommenden Jahr nicht auf Reserven zurückgreifen. Der tödliche Anschlag auf den Magdeburger Weihnachtsmarkt ist nach Ansicht von Experten durch Behördenfehler begünstigt worden. Wie die Mitteldeutsche Zeitung berichtet, steht das im Entwurf des Abschlussberichts des Parlamentarischen Untersuchungsausschusses. Das Gremium weist die politische Hauptverantwortung der Stadtverwaltung Magdeburg zu. Das Sicherheitskonzept für den Markt sei veraltet gewesen. Außerdem habe die Polizei nicht erkannt, was für eine Gefahr vom Täter ausgehe. Die Landesregierung habe Zuständigkeiten nicht klar geregelt. Bei dem Anschlag Ende 2024 waren 6 Menschen ums Leben gekommen. Der Verband der Automobilindustrie rechnet mit einem noch größeren Stellenabbau als bisher angenommen. VDA-Präsidentin Hillegard Müller sagte dem Redaktionsnetzwerk Deutschland, es sei davon auszugehen, dass bis 2035 rund 225.000 Arbeitsplätze wegfielen. Das seien etwa 35.000 mehr als bisher erwartet. Demnach sind seit 2019 schon rund 100.000 Stellen gestrichen worden, vor allem in Zulieferbetrieben. Hauptgrund sei die technologische Entwicklung vom Verbrenner zum Elektromotor. Die ökumenische Arbeitsgruppe Homosexualität und Kirche kritisiert die Haltung des Papstes zu Segnungen homosexueller Paare. Sprecher Markus Gutfleisch sagte dem MDR, der Vatikan halte an einem traditionellen Ehebild fest, das sei in der heutigen Zeit nicht mehr verständlich. Auslöser war die Ankündigung des Münchner Kardinals Reinhard Marx, auch die Segnung gleichgeschlechtlicher Paare zu erlauben. Papst Leo XIV. Reagierte darauf mit Ablehnung. In Cannes hat am Abend das internationale Filmfestival begonnen. Zum Auftakt erhielt der neuseeländische Regisseur Peter Jackson eine Ehrenpalme. Er schuf mit der Herr der Ringe-Trilogie einen der größten Kinoerfolge weltweit. Im Wettbewerb um den Hauptpreis, die Goldene Palme, treten 22 Filme an, darunter 3 deutschsprachige. Das Festival an der Côte d'Azur geht 11 Tage. Das waren die Nachrichten. Das Wetter, zunächst die Temperaturen, Brocken bedeckt 0 Grad, Chemnitz bedeckt 5 Grad, Dresden bedeckt 6 Grad. Eisenach und Erfurt bedeckt bei jeweils 7 Grad, Fichtelberg leichter Schneefall minus 1 Grad, Gera und Görlitz bedeckt jeweils 6 Grad, Halle und Leipzig bedeckt jeweils 7 Grad, Magdeburg bedeckt 8, Meiningen bedeckt 6 Grad. Die Vorhersage. Heute mehr Wolken als Sonne, wiederholt Schauer und einzelne Gewitter, Höchstwerte 10 bis 14 Grad. Morgen bei wechselnder bis starker Bewölkung weiterer Schauer und Gewitter, Höchstwerte von West nach Ost 11 bis 16 Grad. Auch am Freitag wechselhaft mit Schauern und Gewittern und leicht steigende Temperatur. MDR Verkehrsdienst, A2 Richtung Berlin, zwischen Allerengersleben und Eilsleben, 5 Kilometer stockender Verkehr. Die B6 Ortsumgehung Köthen ist am Abzweig Letzer Straße in beiden Richtungen nach einem Unfall gesperrt. Im Landkreis Nordsachsen ist die Straße zwischen Abzweig Casabra und Salbitz nach einem Unfall gesperrt. Geblitzt wird auf der A9 Richtung München zwischen Schkeuditzer Kreuz und Großkugel. Soweit der MDR Verkehrsdienst, die Zeit 8.04 Uhr.
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3: Mit Dorit Kreller am Mikrofon. Schön, dass Sie dabei sind. Ich grüße Sie.

Die Peanut Polka war das, zu gut Deutsch Erdnusspolka des Kanadiers Robert Farnon, das tschechische Radio-Sinfonieorchester spielte. 7:07, Sie sind bei MDR Klassik am Mittwochmorgen. In dieser Stunde wird uns nochmal, unter anderem nochmal, die neue Spielzeit am Theater Magdeburg beschäftigen, die gestern vorgestellt wurde. Was da alles geplant ist, dazu hören wir den Intendanten Julien Javas selbst, und zwar gegen 8:40 Uhr. Jetzt aber erstmal Kammermusik für Violine und Klavier von Felix Mendelssohn Bartholdy. Und danach ist unser Feuilleton an der Reihe.

0: Presto, die Nummer 3 aus der Sonate F-Dur für Violine und Klavier von Mendelssohn Bartholdy. 8:11.
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0: Und da ist Jörg Schieke in den Feuilletons heute unter anderem auf aktuelle Debatten zum Thema Kulturpolitik gestoßen.
2: ESC, Biennale, Buchhandlungspreis, die Politik sorgt ständig für Ärger in der Kulturszene. Ob sie sich überhaupt einmischen darf oder wenn nicht, es aus staatspolitischer Verantwortung trotzdem muss, Fragen, zu denen derzeit gern der Staatsrechtler Christoph Möllers konsultiert wird. Er vertritt das Prinzip Kunstfreiheit, empfiehlt Akteuren wie Kulturstaatsminister Weimar mehr Geduld und Behutsamkeit, aber sieht dann im Falle antisemitischer Attacken, wie etwa bei der Documenta, doch auch die Politik in der Pflicht. Einerseits und andererseits. Interessant auch dieser Gedanke, die Wochenzeitung Die Zeit, fragt Möllers. Die Regierung kann also nicht sagen, die Kulturpolitik hat zu lange nur linke Projekte gefördert, jetzt ist Schluss damit. Und Möllers: Dass der Kulturbetrieb eher links als rechts ist, stimmt vermutlich. Aber diese politischen Tendenzen gibt es in anderen Bereichen auch. Die Vorstände der DAX-Unternehmen werden wahrscheinlich nicht links sein, eher rechts. Trotzdem fangen wir nicht an, von der rechtsversifften Wirtschaft zu sprechen oder Wirtschaftssubventionen zu streichen. Und die Zeit: Politisiert nur die Kulturpolitik die Kunst oder die Kunst nicht auch die Politik? Und Möllers: Völlig richtig, auch Letzteres ist ein Problem. Gerade die bildende Kunst hat sich entgrenzt. Viele Künstler kommen mit fetten politischen Statements daher, zeigen sich auf Mission, etwa historische Schuld zu bewältigen. Und wenn sie dann kritisiert werden oder ihnen vorgeworfen wird, dass ihre Position antisemitisch sei, sagen sie sofort, das sei Zensur. Zitat Ende. Und schon dieser Auszug zeigt einmal mehr, wie schwierig es ist, im Verhältnis von Kunst und Politik eindeutige Linien zu ziehen. Die im Falle Richard Wagners wahrscheinlich auch schon vielfach abgeschritten wurden und dennoch nichts daran ändern, dass Wagner zur Kultur der Deutschen mit dazugehört und, etwa in Leipzig, eine Wagner-Festwoche verdient. Am 21. Mai geht's los, die Leipziger Volkszeitung schaut voraus. Zitat: Das beginnt am 21. Mai mit einer theatralen Familienaufstellung unter dem Titel Vielschichtig, vielgesichtig im Festsaal des Neuen Rathauses. Wagner begegnet am Vorabend der Leipziger Uraufführung seines Meistersingervorspiels seiner Zukunft und Vergangenheit. Susanne Bolf, August Geiler und Armin Zarbock spielen, Universitätsmusikdirektor David Timm kümmert sich um die Musik. Am 21. beginnt auch der fünftägige Meisterkurs, den die großartige Linda Watson in der alten Nikolaischule gibt. Zitat Ende. Und noch ein großer Sprung in die Berliner Taz, die die Sängerin Annette Humpe als große Popliteratin würdigt, der soeben der Jakob-Grimm-Sprachpreis zuerkannt wurde. Dazu gibt's ein paar Zeilen von 1980 aus einem Song der NDW-Band Ideal, natürlich. Wer sie noch im Kopf hat, denkt sich die Musik dazu. 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
0: Soweit der Überblick über die Themen der Feuilletons heute von meinem Kollegen Jörg Schieke. Vielen Dank an dieser Stelle. Und jetzt gibt's Musik von Josef Haydn.
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0: Das war Die Henne, so ist nämlich diese Sinfonie überschrieben von Joseph Haydn, aus dem das Finale hier zu hören war, der vierte Satz, die Sinfonie G-Moll Nummer 83 nämlich, und gehört zu den 6 Pariser Sinfonien von Haydn. Es spielte das Orchestra of the Age of Enlightenment. 8.22 Uhr.
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0: Ja, wir schauen schon mal auf den Radioabend und da können Sie bei uns im Programm das SWR Vokalensemble hören. 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

Ja, und hier war das SWR-Vokalensemble schon mal zu hören mit einem Stück, das unser Musikredakteur passend zu Himmelfahrt ausgesucht hat. Christus ist aufgefahren aus den 7 Sprüchen, Opus 45 für mehrstimmigen Chor von Hans Fährmann. Und ja, diese Musik, die an Himmelfahrt erinnert, und da gibt's auch gleich noch was anderes zu erinnern, denn ein Bach-Kantaten-Podcast steht wieder an zu Himmelfahrt. Das ist jetzt die Überleitung. Ein Podcast mit unseren Experten Michael Maul und Bernhard Schrammeck natürlich. Diesmal geht es um das Himmelfahrtsoratorium von Johann Sebastian Bach. Zu hören morgen ab 9:04 Uhr hier bei MDR Klassik.

0: Das war Musik von Johann Wenzel Stamitz aus seinem Konzert B-Dur für Klarinette und Orchester mit Andreas Ottensamer an der Klarinette, und begleitet wurde er von der Kammerakademie Potsdam. Und damit ist es 8:30 geworden.
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0: Die aktuellen Temperaturen: Chemnitz 6 Grad, Dresden, Eisenach, Görlitz und Leipzig 7 Grad und Erfurt und Magdeburg 8 Grad. Überall bedeckt und leichter Regen, oder es hat geregnet. Und ja, den ganzen Tag über ist heute mit Schauern und einzelnen Gewittern zu rechnen. Viele Wolken auf jeden Fall. 10 bis 14 Grad werden es höchstens. Stark böiger Wind ist zu erwarten. In der Nacht weitere Schauer, vereinzelt auch gewittrig, 7 bis 3 Grad. Morgen wechselnd bewölkt mit Schauern und Gewittern, 11 bis 16 Grad, auch da teils stark böiger Wind. Ja, und auch am Freitag wechselhaft mit einigen Schauern und Gewittern. Es ist ja nicht sehr viel Abwechslung drin. Dabei nachlassender Wind allerdings und leicht steigende Temperaturen. Schauen wir noch zu den Straßen. Der MDR-Verkehrsdienst meldet: A2 Richtung Berlin zwischen Alleringhersleben und Bornstedt, Stau für Lkw wegen der Baustelle. Die B6 Ortsumgehung Köthen ist am Abzweig Lelitzer Straße in beiden Richtungen nach einem Unfall gesperrt. Und im Landkreis Nordsachsen ist die Straße zwischen Abzweig Casabra und Salbitz nach einem Unfall gesperrt. Geblitzt wird auf der A9 Richtung München zwischen Schkeuditzer Kreuz und Großkugel und auf der A71 Richtung Sangerhausen zwischen Oberhof und Gräfenroda. Soweit die Meldungen vom MDR-Verkehrsdienst. Falls Sie unterwegs sind, fahren Sie vorsichtig und kommen Sie gut und sicher an.
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Musik eines deutschen Komponisten, der in Frankreich gewirkt hat. Deswegen nennt er sich auch Henri als ersten mit dem ersten Namen Henri, also Henry, aber nur mit einem I geschrieben. Henri Joseph Riegel, und von ihm dieser erste Satz aus seiner Sinfonie G-Dur mit dem Arion Orchestre Barock zu hören gewesen hier bei MDR Klassik am Mittwochmorgen. Morgen 8.36 Uhr. Und das hier ist Don Quixote in musikalischer Form aus einer Suite für Klavier und Orchester mit dem Titel From My Bookshelf. Alexei Shaw hat's komponiert.

0: Gestern wurde die neue Spielzeit 2026/27 am Theater Magdeburg vorgestellt. In Zahlen heißt das, 24 Premieren wird es in den Sparten Musiktheater, Schauspiel und Ballett geben, darunter 14 Uraufführungen. Auch 10 Sinfoniekonzerte und 6 Kammerkonzerte können besucht werden. Dazu gibt es künstlerische Kostproben, Technikshows, Mitsingaktionen und Blicke hinter die Kulissen. Los geht es Mitte September mit einem Fest und einem offenen Opernhaus. Das Theater ist ein Fest, das wir dringend brauchen, sagt der Generalintendant und Operndirektor Julien Chavard. Das neue Programm sei voll mit Liebe und Mut, auch Risiken einzugehen. Zum Thema Mut wollten wir von Julien Chavard nach der Spielzeitvorstellung wissen, da man ja immer wieder über seinen Mut staunen kann, unbekannte Werke bzw. Musiktheateraufführungen anzusetzen. Ist das Publikum denn da bislang gut mitgegangen?
1: Es ist so, in einer Opernsparte präsentiert man immer eine große Palette von Werken. Oper ist auch ein bisschen die Kunst der Präsentation vom Repertoire. Das ist unser Metier. Wir sind hier auch da, um Puccini und Mozart und Verdi zu präsentieren. Und es ist so, dass man, wenn so ein Programm gestaltet, dass man natürlich diese Werke nicht vergisst. Für diese Werke ist es aber immer wichtig, einen mutigen Inszenierungsvorschlag anzubieten, weil wenn man Così fan tutte anbietet, ein Stück, was sozusagen seine heutigen Herausforderungen hat, braucht man einen richtigen Regieansatz und eine richtige Regieperspektive. Und ich glaube, das Publikum erwartet auch, dass man jetzt nicht nur Kopfkino bedient, sondern auch, sage ich mal, innovative Konzepte über bestehende Stücke präsentiert. Daneben müssen wir und wollen wir auch, und das ist sozusagen mein Lebensauftrag, Unbekanntes zeigen oder zum Hören bringen. Und die Brücken, die fürs Publikum zeigen, sind immer unterschiedliche. Man erreicht für ein zeitgenössisches Projekt das Publikum nie mit den gleichen Methoden. Wir haben zum Beispiel jetzt das Leben mit einem Idiot präsentiert von Schnittke und Jerofeev. Und das war wirklich eine Sensation in diesem Theater, weil das ganze Haus, der ganze Open Chor war damit beteiligt. Oder zum Beispiel nächstes Jahr machen wir diese Intel-Oper. Da erreicht man das Publikum, weil es ist, ich hoffe sehr, ein Thema, wo die Magdeburger und Magdeburgerinnen ein großes Interesse haben. Aha, wie möchte man das jetzt theatralisieren und wie möchte das auf einer Opernbühne präsentieren? Also ich glaube, es ist wichtig, diesen modernen Ansatz zu haben, aber die Wege, wie man denn das Publikum erreicht, sind immer anders.
0: Auch in der neuen Spielzeit machen sie neugierig. Stichwort Neverland, Songs for Mad King, gekoppelt mit Blaubarts Burg und der Zarenbraut von Rimsky-Korsakow. Was davon ist für Sie inhaltlich der Höhepunkt und warum?
1: Also es ist eine Fallenfrage. Ich werde die nicht so eins zu eins beantworten können. Aber ich möchte einmal dieses Neverland-Projekt in den Vordergrund stellen, dass es ist eine ganz spannende Form des Musiktheater, weil es ist Musiktheater, aber ohne richtiges Singen. Also es ist in meinen Augen eine Nicht-Oper. Und diese Nicht-Oper findet statt auf die Musik im Orchestergraben gespielt von der Komponistin Sarah Nemtsov, die wichtigste zeitgenössische Komponistin jetzt gerade in Deutschland. Wir sind so geehrt, jetzt in Magdeburg ein Projekt von hier präsentieren zu können. Und das ist auch ein Entwicklungsprojekt, denn wir nehmen Musikstücke von ihr und mit tollen Schauspieler und Schauspielerinnen machen wir eine große Pantomime darauf. Mehr kann ich noch nicht viel erzählen, weil es geht um die Entwicklung dieses Stück. Das Einzige, was ich sagen kann, es geht um Peter Pan, um Figuren, die sozusagen weg aus dieses Fiktionsleben gekommen sind. Peter Pan, Wendy, Tinkerbell und so weiter sind nicht mehr die Rollen, die sie damals waren, sind jetzt normalisierte Menschen und sie treffen sich per Zufall in einem Arztpraxis-Wartezimmer. Und dort entsteht etwas, was mit der Vergangenheit zu tun hat.
0: Ja, im Ballett, da schauen wir jetzt mal hin, sucht man ja vergeblich nach einem Klassiker wie Schwanensee oder Dornröschen. Dafür wird es 4 Uraufführungen geben. Was ist die Idee dahinter, die Ballettdirektor Jörg Mannes verfolgt?
1: Es ist die Idee, eine klassisch ausgebildete Tanzkompanie auf die Bühne zu bringen. Die Menschen, die hier bei uns tanzen, sind klassisch ausgebildet. Es ist jetzt nicht bei uns ein Tanztheater, wie anderen 3- oder 4-Spartenhäuser gewechselt haben. Es ist ein klassisches Ballett, Dennoch möchte man diese Menschen in die ganze Palette des Balletts präsentieren und nicht nur für das klassische Handlungsballett. Wir machen zum Beispiel ein Familienprojekt, Der kleine Prinz. Da nimmt man existierende Musik und man macht etwas Neues. Das sind vielleicht die Kanonen, der Schwanensee von morgen ist vielleicht Der kleine Prinz, wer weiß. Wir machen auch Stücke, wo wir Gastchoreografen und Gastchoreografinnen einladen, die einen Abend zweiteilig machen. Also ich glaube, dieses Ansatz vom Ballett hat eigentlich zu tun, wie möchte man heute eine 24-köpfige Ballettkompanie präsentieren.
0: Ja, auch in der neuen Spielzeit hat Magdeburg wieder einen Compose in Residence. Das haben sie mit ihrem Amtseintritt ja eingeführt. 2026/27 wird das die eben schon erwähnte Sarah Nemtsov sein, eine Komponistin, die stilistisch breit unterwegs ist. Da gibt es auch elektronische Musik, Jazz, Rock. Was erhoffen Sie sich von ihr?
1: Sarah Nemtsov ist spannend auf zwei Ebenen. Die erste Ebene ist das Orchesterapparat, was sie zum Spielen bringt. Es spielen nicht nur eine Geige und eine Trompete und ein Fagott. Es spielen Maschinen, es spielen elektronische Geräte, es spielen auch konkrete Objekte. Im Projekt Neverland werden zum Beispiel große Metalloberflächen als Klangoberflächen verwendet. Also das ist das Erste, was sie spannend macht. Wie kann man das Orchesterapparat verbreiten? Die zweite Sache, die sie spannend macht, ist, dass sie klassische Stoff nimmt. Jetzt zum Beispiel macht sie nächstes Jahr eine Uraufführung in der Schweiz, die Ophelia heißt. Das ist so die Hamlet-Thematik. Und sie erzählt sie in einer Art und Weise, was man noch nie kennt. Also sie ist sozusagen eine Person, die möchte Geschichte erzählen, aber sie macht das auf eine Art und Weise, die für mich das große Neugier aufweckt, weil da hat man wirklich den Eindruck, oho, da wird die Musik neu entwickelt und nicht nur die gute alte Suppe wiedergekocht.
0: Ja, die alte Suppe soll nicht wieder gekocht werden, das meint Intendant Julien Chavard vom Theater Magdeburg über die neue Spielzeit. Man darf also gespannt sein. Und los geht es in Magdeburg am 12. September im Opernhaus mit der Oper Così fan tutte von Wolfgang Amadeus Mozart. Regie führt Martina Gredler.

0: Musik, die an die Oper Così fan tutte erinnert und von Mozart selbst verfasst wurde, sozusagen, denn es ist eine Bearbeitung. Die Harmoniemusik nach der Oper Così fan tutte, Köchelverzeichnis 588 gibt es und daraus war das hier ein Ausschnitt. Bei MDR Klassik gehört um 8.51 Uhr inzwischen.
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0: Ja, und da hören wir das MDR-Sinfonieorchester heute mit Musik von Robert Schumann. Es handelt sich um die Nummer 1 aus dem Zyklus Myrten, Opus 25, einem in Schumanns Liederjahr 1840 entstandenen Zyklus. Er erschien in 4 Heften, die Schumann seiner Braut Clara Wieck widmete und ihr zur Hochzeit am 12. September 1840 schenkte. Ja, das erste ist ein Lied, das einem Text von Friedrich Rückert vertont mit dem Titel Widmung. Wir hören eine Aufnahme mit dem MDR-Sinfonieorchester unter der Leitung von Chefdirigent Dennis Russell Davies, die vor rund 2 Jahren, also 2024, entstanden ist.

Widmung von Robert Schumann, gespielt vom MDR-Sinfonieorchester um 9:05. Es geht auf die Nachrichten und in der nächsten Stunde befassen wir uns unter anderem mit Musik, die ganz besonders berührt oder sich als Momentaufnahme fest ins Gedächtnis eines Menschen eingeprägt hat. In der Reihe Soundtrack meines Lebens kommt heute der Schauspieler und Komiker Tom Paus zu Wort und verrät uns seine Lieblingsmusik. Um 9:50 hier bei uns im Programm.

0: Das ist die Opus 131 von Beethoven. Ich habe das einfach auf Internet gefunden und das war eine Revolution für mich.
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3: Um 9 Uhr mit Martin Nass. Die Spitzen von Union und SPD haben ihren Fahrplan für die kommenden Wochen beschlossen. Nach stundenlangen Beratungen teilten Teilnehmer mit, man wolle in den nächsten Wochen die Details zu einer Rentenreform und einer Reform der Einkommensteuer abstimmen. Der CO2-Preis solle wegen der hohen Energiekosten im kommenden Jahr nicht weiter steigen. Den Angaben zufolge will die Regierung außerdem für den Bundeshaushalt im kommenden Jahr nicht auf Reserven zurückgreifen. Das Bundesamt für Verfassungsschutz will bei der Terrorabwehr künftig eine Analysesoftware aus Frankreich nutzen. Das berichten WDR, NDR und Süddeutsche Zeitung. Demnach kann die europäische Software große Datenmengen verarbeiten. Sie soll Produkte der umstrittenen US-Firma Palantir ersetzen. Verfassungsschutzpräsident Sinan Selin hatte zuletzt erklärt, er wolle Abhängigkeiten von den USA vermeiden. Kritiker befürchten, dass US-Geheimdienste über amerikanische Programme Daten ausspionieren könnten. Der tödliche Anschlag auf den Magdeburger Weihnachtsmarkt ist nach Ansicht von Experten durch Behördenfehler begünstigt worden. Wie die Mitteldeutsche Zeitung berichtet, steht das im Entwurf des Abschlussberichts des Parlamentarischen Untersuchungsausschusses. Das Gremium weist die politische Hauptverantwortung der Stadtverwaltung Magdeburg zu. Das Sicherheitskonzept für den Markt sei veraltet gewesen. Außerdem habe die Polizei nicht erkannt, was für eine Gefahr vom Täter ausgehe. Die Landesregierung habe Zuständigkeiten nicht klar geregelt. Die Bundesregierung will heute härtere Strafen für den Einsatz von sogenannten K.O.-Tropfen beschließen. Wenn die Substanzen bei einem Raub- oder Sexualdelikt eingesetzt werden, sollen sie künftig ähnlich eingestuft werden können wie eine Waffe oder ein gefährliches Werkzeug. Damit würde das Strafmaß steigen. Außerdem will die Regierung das neue Gebäudemodernisierungsgesetz auf den Weg bringen. Anders als beim bisherigen sogenannten Heizungsgesetz dürfen Hauseigentümer künftig selbst entscheiden, ob sie mit Öl, Gas, Wärmepumpe oder anderen Technologien heizen. Die ökumenische Arbeitsgruppe Homosexualität und Kirche kritisiert die Haltung des Papstes zu Segnungen homosexueller Paare. Sprecher Markus Gutfleisch sagte dem MDR, der Vatikan halte an einem traditionellen Ehebild fest. Das sei in der heutigen Zeit nicht mehr verständlich. Auslöser war die Ankündigung des Münchner Kardinals Reinhard Marx, auch die Segnung gleichgeschlechtlicher Paare zu erlauben. Papst Leo XIV. Reagierte darauf mit Ablehnung. Das waren die Nachrichten. Das Wetter, zunächst die Temperaturen, Brockennebel 0 Grad, Chemnitz leichter Regen 6 Grad. Dresden und Eisenach bedeckt bei jeweils 7 Grad, Erfurt nach Regen 8 Grad. Fichtelberg, leichter Schneefall, minus 1 Grad. Gera bedeckt 6 Grad. Görlitz, Halle und Leipzig bedeckt bei jeweils 7 Grad. Magdeburg stark bewölkt 8 und Meiningen stark bewölkt 6 Grad. Die Vorhersage. Heute mehr Wolken als Sonne, wiederholt Schauer und einzelne Gewitter. Höchstwerte 10 bis 14 Grad. In der Nacht viele Wolken und weitere Schauer, vereinzelt auch gewitterig. Tiefstwerte 7 bis 3 Grad. Morgen bei wechselnder Bewölkung weitere Schauer und Gewitterhöchstwerte von West nach Ost 11 bis 16 Grad. Auch am Freitag wechselhaft mit einigen Schauern und Gewittern und leicht steigender Temperatur. MDR Verkehrsdienst A2 Richtung Berlin zwischen Allerengersleben und Bornstedt. Stau für Lkw wegen der Baustelle. Vorsicht auf der A9 Richtung München. Zwischen Dreieck Potsdam und Beelitz-Hallstätten befindet sich eine ungesicherte Unfallstelle. Die B6 Ortsumgehung Köthen ist am Abzweig Lelitzer Straße in beiden Richtungen nach einem Unfall gesperrt. Im Landkreis Nordsachsen ist die Straße zwischen Abzweig Kasabra und Salbitz nach einem Unfall gesperrt. Soweit der MDR Verkehrsdienst, die Zeit 9.04 Uhr.
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4: Auch in dieser Stunde nochmal mit Dorit Kreller. Schönen guten Morgen.

Jan Vogler und das BBC Philharmonic Orchestra mit Musik von Gioachino Rossini, unverkennbar die Kavatine des Figaro aus der Barbier von Sevilla, hier für Cello und Orchester bearbeitet. Und mit Jan Vogler sind wir auch schon fast beim im Thema. Gleich nämlich sprechen wir mit ihm über die, beziehungsweise gleich gibt's einen Einblick in die Vorhaben der Dresdner Musikfestspiele, die diese Woche in ihre 49. Ausgabe starten. Außerdem erfahren wir um kurz nach halb von Tom Pauls, welche Musik er zum Soundtrack seines Lebens kürt. Und gegen 9:45 ist dann der Blick in die Geschichte einem Geburtstagskind des Tages gewidmet. Jetzt aber erstmal Musik, und diese hier stammt aus dem barocken Italien von Arcangelo Corelli.

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1: Fast ein halbes Jahrhundert schon währt die Tradition der Dresdner Musikfestspiele. Diese Woche beginnen sie zum 49. Mal. Dann gibt es einen Monat voller musikalischer Glanzpunkte und Hochgenuss und auch mit viel Leichtigkeit des Seins. So verspricht es das Motto der diesjährigen Ausgabe. Meine Kollegin Ellen Schweder hat mit dem Intendanten der Dresdner Musikfestspiele, dem Cellisten Jan Vogler, über die diesjährigen Dresdner Musikfestspiele gesprochen.
2: Sie haben sich entschieden, die Entdeckerfreude in diesem Jahr anzustacheln mit einem Motto, das Leichtigkeit verspricht. Leichtigkeit des Seins, so steht's oben drüber. Ein bisschen, was ist das, gesunder Eskapismus, den Sie da anbieten, um die Seele zu stärken?
3: Ja, so könnte man es formulieren und könnte aber auch sagen, es ist die Antwort auf unsere Zeit. Wir leben in einer Zeit, in der viele Menschen auch durch die Medien natürlich viel Leid aus der ganzen Welt mitbekommen und viele nehmen das schwer, das merke ich auch bei meinen Mitmenschen, und wir wollen zeigen, dass jeder Mensch jeden Tag etwas Leichtigkeit braucht. Und Kultur ist natürlich etwas, wenn ein Konzert geht, wird man wirklich weggetragen aus der realen Welt in eine Fantasiewelt. Und im besten Falle wird man dann sanft wieder abgesetzt am Ende des Konzertes und hat eine Auszeit bekommen und auch noch den Kopf frei bekommen und neue Inspirationen für den Alltag.
2: Die ausverkaufte Eröffnungsgala am Freitag mit Ihnen und Tabitha Berglund als Gastdirigentin der Dresdner Philharmonie moderiert Olaf Schubert. Da kann ich mir Leichtigkeit vorstellen. Und dann geht es bis zum 14. Juni weiter mit über 60 Veranstaltungen. Die Bandbreite ist ja immer groß, Herr Vogler, im Programm der Dresdner Musikfestspiele. Aber ich glaube, in diesem Jahr erweitern Sie das Genrespektrum noch ein bisschen.
3: Ja, das ist ein Ziel. Wir denken, dass die Klassik-Hörer sich auch verändern. Vor allem durch die Streaming-Services. Man hört Musik eklektischer, man hört verschiedene Genres. Der gleiche Hörer hört Wagner und ist an Olaf Schubert interessiert oder er hört Weltmusik und Jazz und geht trotzdem noch zum London Philharmonic Orchestra. Also die Geschmacksbreite entwickelt sich auch beim einzelnen Hörer sehr stark. Und gleichzeitig haben wir natürlich auch das Ziel, alle Dresdner und Dresdnerinnen zu erreichen und auch alle Gäste, die für das Festival in die Stadt kommen, sollen etwas finden, was ihnen gefällt und ihrem Geschmack entspricht.
2: Ich dachte, wir vertiefen jetzt mal zwei Sachen, die uns so als Schwergewichte aufgefallen sind. Zunächst kommt es wieder zu einem Teil der Wagner-Cycles, die kommen zur Aufführung. Das Projekt hat schon in den vergangenen Jahren Aufsehen erweckt international und dieses ist das vierte, letzte Jahr, der Abschluss, der dann auch wie die Teile zuvor auf Tour gehen soll von Dresden aus. Was ist das Besondere bei den Wagner-Cycles?
3: Dass wir versuchen nachzuempfinden, was Wagner sich mit den Opern gedacht hat. Also wir spielen auf Originalinstrumentarium, das heißt, alle Instrumente sind entweder Originalinstrumente oder Nachbauten des Orchesters, das Wagner genutzt hat. Wir haben eine ganze kleine Armee von Musikwissenschaftlerinnen, Musikwissenschaftlern, die uns führen, die auch tatsächlich in den Proben unterbrechen und sagen, nein, da kann man nachlesen in dem so und so, in den Schriften von Wagner, dass er das so haben wollte. Also wir haben eine Art Entdeckerreise, eine Forschungsreise ins 19. Jahrhundert in die Aufführungspraxis von Wagners Musik. Und was man dann am Ende hört, ist nicht unbedingt, hat nicht den Anspruch, der Wagner zu sein, aber es ist auf jeden Fall ganz anders als den Wagner, den man kennt. Es wird sehr viel transparenter. Man kann den Text immer verstehen und man wird, wie ich finde, von der Handlung ganz anders gepackt, weil die Musik viel transparenter wirkt durch die Originalinstrumente.
2: Wen das anspricht, der sei auf den Donnerstag verwiesen, denn da geht's los. Und ich glaube, das ist so ziemlich die einzige Veranstaltung jetzt am Eröffnungswochenende, für die es auch noch Karten gibt.
3: Ja, am Sonntag gibt es noch Karten für die 12 Cellisten der Berliner Philharmoniker. Das ist dann Cello-Mania. Genau. Aber für Wagner gibt es auch noch einige wenige Restkarten. Und das ist unsere Veranstaltung, wo wir die meisten internationalen Besucher haben, weil viele Wagner-Fans aus der ganzen Welt anreisen, um diese erste Aufführung weltweit der Götterdämmerung auf Originalinstrumentarium zu hören.
2: Cellomania ist genau der andere Schwerpunkt, den ich gerne ansprechen wollte. Das ist so eine Art Festival im Festival, das es schon zum dritten Mal gibt bei den Dresdner Musikfestspielen. Konzerte, bei denen das Cello eine besondere Rolle spielt. Das passiert halt, wenn der Intendant selbst Cellist ist, habe ich gedacht. Aber das Publikum liebt dieses Instrument ja offensichtlich auch. Was haben Sie sich für dieses Jahr für Cellomania überlegt?
3: Die Idee ist immer, dass die Cellisten sich zwar alle mögen und irgendwie kennen und man hat viel Respekt vor den Kolleginnen und Kollegen, aber man sieht sich eigentlich nie, weil wenn man in der Stadt ist und spielt das Schumann-Konzert, dann ist kein anderer Cellist in der gleichen Stadt. Aber hier ist wirklich die Idee, dass wir alle zusammenkommen. Sie hören wirklich eine große Anzahl der bedeutendsten Cellisten unserer Zeit aus allen Generationen und besonders in der langen Nacht des Cellos hat man die Möglichkeit, jeden Spieler einzeln zu hören und dann sehr viele Cellisten am Ensemble. Und beim Ensemble haben wir wirklich den Anspruch, dass es diese Ensembles wahrscheinlich auf Jahre nirgendwo mehr geben wird.
2: Dann kommt jetzt noch die gemeinste Frage von allen für jemanden, der ja vermutlich alle diese 64 Verlockungen liebevoll geplant hat. Haben Sie einen Tipp für uns, ein Kleinod?
3: Es gibt noch etwas ganz Besonderes, das man auch nur in Dresden hören kann. Vermutlich auch in den nächsten 10 Jahren nirgendwo anders in Europa. Wir haben 2 Konzerte mit dem fabelhaften London Philharmonic Orchestra und seinem Chefdirigenten Edward Gardiner. Nur mit Werken von Edward Elgar. Und Edward Elgar wird immer bedeutender weltweit. Der Spätromantiker, der inzwischen mit seinen Aufführungszahlen fast Richard Strauss schlägt. Er wird auch in Asien sehr viel gespielt, auch in Deutschland immer mehr. Früher kannte man nur das Cellokonzert und jetzt sind neben dem Cellokonzert und Pomp und Circumstances, was man bei den Proms immer hört, auch die Symphonien hier zu hören. Das Violinkonzert mit der fabelhaften britischen Geigerin Nicola Benedetti. Also wirklich eine Elgar-Reise an 2 Tagen. Und ich kann nur wirklich empfehlen, die Chance zu ergreifen, die Briten, die Londoner mit ihrer Musik hier in Dresden zu hören und mal so richtig tief einzutauchen in die spätromantische Vision von Edward Elgar.
2: Die Einladung von Jan Vogler, Cellist und Intendant der Dresdner Musikfestspiele und jetzt in den letzten Tagen vorher mit einer Erkältung geschlagen, wie wir es gehört haben.
3: Ja. Tut mir leid, dass ich nicht so bei Stimme bin, aber ich muss ja auch nur Cello spielen.
2: Genau, ich hoffe, dass es alles wieder gut wird und Sie dann voller Elan auf die Bühne können.
3: Kein Problem.
2: Ausgabe 49, am Donnerstag der Start, dann gibt es 64 Veranstaltungen in der Zeit bis zum 14. Juni 2026 unter dem Motto Die Leichtigkeit des Seins. Dankeschön, Herr Vogler.
3: Dankeschön.
1: Ja, da haben es die Sänger doch um einiges schwerer in so einem Fall. Ellen Schweder war im Gespräch mit dem offensichtlich und klar zu hörenden, stimmlich angeschlagenen Jan Vogler, dem Intendanten der Dresdner Musikfestspiele, der hoffentlich dann, wenn es richtig losgeht und das Festival läuft, wieder fit ist. Ja, über die diesjährige Festivalausgabe, die 49. und die vorhin angesprochene Edward Elgar Reise an 2 Tagen im Rahmen der Musikfestspiele, über die haben wir ja auch gehört und passend dazu gibt's jetzt Musik von Edward Elgar, das London Philharmonic Orchestra mit Nimrod.

Aus den Enigma-Variationen von Edward Elgar Nimrod hier, gespielt vom London Philharmonic Orchestra unter der Leitung von Paul Daniel. 9.23 Uhr, Sie sind bei MDR Klassik am Mittwochmorgen und weiter geht's mit Musik aus einem Klavierkonzert von Johann Baptist Cramer, nämlich Howard Shelley am Flügel, begleitet von den London Mozart Players mit dem dritten Satz aus diesem Klavierkonzert D-Moll.

0: Und mit Howard Shelley und den London Mozart Players ist es auf die Sekunde 9.30 Uhr geworden, 9:30.
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0: Die aktuellen Temperaturen: Chemnitz, Eisenach 6 Grad. In Erfurt, in Görlitz und Leipzig 7 Grad, Dresden meldet 8 Grad und in Magdeburg, da sind es immerhin 10 Grad zweistellig. Ja, heute viele Wolken mit Schauern und einzelnen Gewittern, 10 bis 14 Grad höchstens. Ein stark böiger Wind weht, in der Nacht weitere Schauer, vereinzelt auch gewittrig, 7 bis 3 Grad. Darauf geht das Thermometer runter. Und dann morgen wieder wechselnd bewölkt mit Schauern und Gewittern, 11 bis 16 Grad. Dann die Höchstwerte, auch dann teils stark böiger Wind. Und am Freitag wechselhaft mit einigen Schauern und Gewittern, dabei nachlassender Wind und leicht steigende Temperatur. Der MDR-Verkehrsdienst meldet: A2 Richtung Berlin zwischen Allerингersleben und Bornstedt. Aktuell Stau für Lkw wegen der Baustelle. Die A38 Richtung Göttingen ist zwischen Ahrenshausen und Friedland wegen Bergungsarbeiten im Heidkopp-Tunnel gesperrt. Vorsicht auf der A71 Richtung Sangerhausen zwischen Gräfenroda und Ilmenau West, da liegt ein Holzteil auf der linken Fahrspur. Vorsicht auch auf der A72 Richtung Leipzig zwischen Dreieck Hochfranken und Pirk, da liegen Fahrzeugteile auf der Fahrbahn. Die B6 Ortsumgehung Köthen ist am Abzweig Lelitzer Straße in beiden Richtungen nach einem Unfall gesperrt. Im Landkreis Bautzen ist die Stolpene Straße zwischen Fischbach und der B6 nach einem Unfall in beiden Richtungen gesperrt. Und im Landkreis Nordsachsen ist die Straße zwischen Abzweig Kassabra und Salbitz nach einem Unfall gesperrt. Außerdem wird geblitzt, und zwar auf der A9 Richtung München zwischen Schkeuditzer Kreuz und Großkugel, auf der A9 Richtung München zwischen Hermsdorf Süd und Lederhose und auf der A71 Richtung Sangerhausen zwischen Oberhof und Gräfenroda. Das waren sie, die Meldungen vom MDR-Verkehrsdienst. Allen unterwegs eine gute und sichere Fahrt.
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0: Aus aller Herren Länder heißt ein Klavierzyklus des polnischen Komponisten Moritz Moszkowski. Und das hier war ein musikalischer Ausflug nach Italien von ihm, gespielt vom Klavierduo Stenzel.
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0: Ohne Musik wäre das Leben ein Irrtum. Dem Satz von Friedrich Nietzsche können wahrscheinlich alle zustimmen. Musik spielt in unserem Leben eine ganz wichtige Rolle und es gibt wahrscheinlich für jede und jeden von uns Musikstücke, die einen ganz besonderen Stellenwert im Leben einnehmen. Eine Melodie, die wir in einem bestimmten Moment gehört haben oder ein Konzerterlebnis, das wir für immer im Gedächtnis behalten. MDR Klassik möchte mit Ihnen diese besondere Musik und die Geschichten dazu hörbar machen. 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Oktober im Konzert Soundtrack meines Lebens. Verraten Sie uns, welche Musik Sie geprägt hat und warum. Und mit etwas Glück spielt das MDR-Sinfonieorchester dann Ihre Musik. Der Komiker und Schauspieler Tom Pauls hat auf die Frage nach dem Soundtrack seines Lebens folgende Antwort gegeben.
2: Das Nocturne aus dem Sommernachtstraum. Das ist so schön mit den Hörnern, wie das anfängt. Und es erzeugt in mir Bilder, wo ich die Landschaft meiner Seele vor mir sehe, also die Sächsische Schweiz, wo ich auch wohne, und im Zusammenhang mit dem wunderbaren Komponisten Mendelssohn Bartholdy, der ja wirklich das ausdrückt, was ich so empfinde.
0: Romantisch ist der Soundtrack meines Lebens für Schauspieler Tom Pauls. Also, wie ist es bei Ihnen? Welche Musik hat für Sie eine ganz besondere Bedeutung und welche Geschichte verbindet sich damit? 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Naja, und jetzt darf sie natürlich nicht fehlen, die Musik aus dem Sommernachtstraum, das Nocturno, hier gespielt vom Freiburger Barockorchester und die Musik ganz speziell auch gewidmet an Tom Pauls.

0: In voller Länge und Schönheit das Freiburger Barockorchester mit dem Nocturne aus dem Vorspiel zur Schauspielmusik Ein Sommernachtstraum von Felix Mendelssohn Bartholdy. Ein indirekter Musikwunsch von Tom Pauls, der bei dieser Musik ins Schwärmen und Träumen gerät. 9.45 Uhr, dreiviertel zehn.
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0: Der geht nach Polen. Da wurde im Jahr 2006 Witold Pilecki mit dem höchsten Ehrenzeichen Polens ausgezeichnet, dem Orden des Weißen Adlers. Er erhielt den posthum viele Jahre nach seinem Tod als Mann, der in seiner Heimat größtes Ansehen genießt, weil er sich 1940 freiwillig ins Konzentrationslager Auschwitz sperren ließ, um dort als Widerstandskämpfer tätig zu werden. Der Blick in die Geschichte jetzt von Thomas Hartmann.
2: Die Eisenbahnwaggontüren werden aufgerissen. Die Insassen werden von der SS hinausgejagt, beschimpft, geschlagen. Hundekläffen schnappen zu. Die herausgeprügelten Polen marschieren ab auf blendende Scheinwerfer zu. Einem wird befohlen, zu einem Posten am Straßenrand zu laufen. Die vermeintliche Flucht wird mit einem Todesschuss beendet. Dann werden weitere 10 erschossen zur Strafe für die angebliche Flucht. Diesen Moment in seinem Leben sieht Witold Pilecki als den an, in dem er allem Vertrauten auf der Welt Lebewohl sagte
3: und in etwas eintrat, das nicht mehr von dieser Welt schien.
2: Witold Pilecki kommt im September 1940 in das Konzentrationslager Auschwitz. Das Besondere, der Offizier hat sich freiwillig verhaften lassen, in Abstimmung mit der polnischen Widerstandsbewegung, mit gefälschten Papieren. Er soll eine militärische Organisation aufbauen, um
3: die Moral der Kameraden zu stärken, indem ich Nachrichten aus der Außenwelt beschaffte und weitergab, wann immer möglich, Nahrungsmittel und Kleidung zu organisieren und unter den Mitgliedern zu verteilen, Informationen aus dem Lager an die Außenwelt weiterzuleiten, unsere eigenen Kräfte aufzustellen, um das Lager zu übernehmen, wenn die Zeit reif war.
2: Trotz seines Entsetzens, der Gewalt, des allgegenwärtigen Sterbens, Pilecki muss lernen zu überleben. Darf nicht einschreiten, wenn ein Kumpel vor seinen Augen getötet wird, weil das auch nur den eigenen Tod bedeutet. Muss an die Arbeiten kommen, die einen nicht gleich umbringen. Gegen die Hoffnungslosigkeit ankämpfen, die ihn befällt, als er zu ahnen beginnt, welche Dimensionen die Massentötungen in dieser Hinrichtungsfabrik erreichen.
3: Ich würde gern sagen, dass wir zu Tieren geworden sind, aber nein, wir sind noch viel schlimmer als die Tiere.
2: Tatsächlich gelingt es Pilecki, eine Geheimorganisation aufzubauen.
3: Das Lager war ein Prüfstein des Charakters. Manche gerieten in einen moralischen Sumpf, andere wurden zu einem Charakter aus feinstem Kristall gemeißelt.
2: Ebenso schafft es Pilecki, Informationen nach außen zu tragen. Sie stoßen zunächst vor allem auf Skepsis, man hält sie für Übertreibungen. Doch auch als später geglaubt wird, begriffen wird, dass Auschwitz ein Vernichtungslager der Nazis für Juden ist, weigern sich Briten und Amerikaner, dem Wunsch Pileckis nachzukommen. Der hofft nämlich darauf, dass Flugzeuge das Lager bombardieren und so Fluchtmöglichkeiten für die Gefangenen entstehen.
3: Sollten die Gefangenen bei dem Angriff sterben, wäre das angesichts der Bedingungen eine Erlösung.
2: Im April 1943 flüchtet Pilecki. Auch in der Hoffnung, im polnischen Widerstand einen Angriff auf das Lager organisieren zu können. Aber das gelingt ihm nicht. Nach dem Krieg steht Pilecki in Opposition zur Kommunistischen Partei. Er wird verhaftet und in einem Schauprozess nach stalinistischem Vorbild zum Tode verurteilt. Der Mann, der Auschwitz überlebt hat, wird 1948 als vom Ausland bezahlter Verräter erschossen.
0: Thomas Hartmann über den Offizier und polnischen Widerstandskämpfer Witold Pilecki anlässlich seines 125. Geburtstags heute.

Eine Passacaglia aus der Feder von Stefano Landi, einem italienischen Komponisten und Sänger der frühbarocken Zeit. Seine Lebensdaten 1587, da kam er in Rom zur Welt. Dann starb er auch da, und zwar 1639. Italienischer Sänger, Kapellmeister war er auch noch und hat so wunderbare Lieder wie dieses hier hinterlassen. Marco Beasley, der Tenor, der Italienische, und Johannette Zoma haben das Stück zum Klingen gebracht. Begleitet wurden sie vom Ensemble L'Arpeggiata. Ja, und mit diesen italienischen Klängen, die auch etwas zum Träumen einladen, geht's auch schon wieder dem Ende der Sendung entgegen. Morgen immerhin kann man, wenn man jetzt nicht auf große Tour gehen will und dem Alkohol zu sehr zuspricht, vielleicht auch ein bisschen träumerisch verbringen. Das Wetter ist ja so lala, aber ich hoffe, Sie genießen trotzdem Ihren Feiertag morgen. Das war's jedenfalls jetzt erstmal heute mit MDR Klassik am Morgen mit Musik, herausgesucht von Alexander Gosch. Mein Name ist Dorit Kreller. Ja, und ich wünsche Ihnen nicht nur morgen viel Spaß, sondern heute auch erstmal noch einen schönen Tag.

0: Faust hat alles versucht. Jede Formel, jedes Serum, nichts wirkt. 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
2: Um 10 Uhr mit Martin Nass. Grünen-Chef Felix Banatschak hat die Ergebnisse des jüngsten Koalitionsausschusses kritisiert. Er sagte am Morgen im ZDF, die Leute warteten auf Entlastungen, bekämen sie aber nicht. Die Regierung sei nur eingeschränkt handlungsfähig. Union und SPD hatten sich in der Nacht zwar auf einen Fahrplan für Reformen geeinigt, aber keine weiteren Entlastungen beschlossen. Nach Teilnehmerangaben vereinbarten sie, den CO2-Preis auf Sprit und Heizöl sowie Gas im kommenden Jahr nicht anzuheben. Außerdem sollen für den Bundeshaushalt 2027 keine Rücklagen genutzt werden, um Lücken zu schließen. Das Bundesamt für Verfassungsschutz will bei der Terrorabwehr künftig eine Analysesoftware aus Frankreich nutzen. Das berichten WDR, NDR und Süddeutsche Zeitung. Demnach kann die europäische Software große Datenmengen verarbeiten. Sie soll Produkte der umstrittenen US-Firma Palantir ersetzen. Verfassungsschutzpräsident Sinan Selin hatte zuletzt erklärt, er wolle Abhängigkeiten von den USA vermeiden. Der tödliche Anschlag auf den Magdeburger Weihnachtsmarkt ist nach Ansicht von Experten durch Behördenfehler begünstigt worden. Wie die Mitteldeutsche Zeitung berichtet, steht das im Entwurf des Abschlussberichts des Parlamentarischen Untersuchungsausschusses. Das Gremium weist die politische Hauptverantwortung der Stadtverwaltung Magdeburg zu. Das Sicherheitskonzept für den Markt sei veraltet gewesen. Außerdem habe die Polizei nicht erkannt, was für eine Gefahr vom Täter ausgehe. Die Landesregierung habe Zuständigkeiten nicht klar geregelt. Die Bundesregierung will heute härtere Strafen für den Einsatz von sogenannten K.O.-Tropfen beschließen. Wenn die Substanzen bei einem Raub- oder Sexualdelikt eingesetzt werden, sollen sie künftig ähnlich eingestuft werden können wie eine Waffe oder ein gefährliches Werkzeug. Damit würde das Strafmaß steigen. Außerdem will die Regierung das neue Gebäudemodernisierungsgesetz auf den Weg bringen. Im Gegensatz zur bisherigen Gesetzeslage sehen die Pläne vor, dass Öl- und Gasheizungen langfristig weiter betrieben und neu eingebaut werden können. An den Stränden der ostfriesischen Inseln Borkum und Jüst sind Paraffinstücke angespült worden. Wie die Wasserschutzpolizei mitteilte, werden die Strände gesäubert. Eine Gefährdung für Besucher bestehe derzeit nicht. Paraffin ist ein ungiftiges Erdölprodukt, das unter anderem zur Herstellung von Kerzen und Krebs verwendet wird. Es kann zum Beispiel von Schiffen stammen, die Öl- oder Chemikalienreste aus ihren Tanks in die Nordsee entsorgen. Das waren die Nachrichten. Das Wetter, zunächst die Temperaturen. Brocken, Nebel 0 Grad, Chemnitz stark bewölkt 6, Dresden bedeckt 8 Grad, Eisenach leichter Regen 6, Erfurt bedeckt 7, Fichtelberg Schneegriesel minus 1 Grad. Gera, Görlitz, Halle und Leipzig bewölkt bei jeweils 7 Grad, Magdeburg stark bewölkt 10 Grad, Meiningen bedeckt 6 Grad. Die Vorhersage, heute mehr Wolken als Sonne, wiederholt Schauer und einzelne Gewitter, Höchstwerte 10 bis 14 Grad. In der Nacht viele Wolken und weitere Schauer, vereinzelt auch gewittrig, Tiefstwerte 7 bis 3 Grad. Morgen bei wechselnder Bewölkung weitere Schauer und Gewitter, Höchstwerte von West nach Ost 11 bis 16 Grad. Auch am Freitag wechselhaft mit einigen Schauern und Gewittern und leicht steigende Temperatur. MDR Verkehrsdienst, A2 Richtung Berlin, zwischen Allerengersleben und Bornstedt, Stau für Lkw wegen der Baustelle. Vorsicht auf der A9 Richtung München, zwischen Hermsdorf Süd und Lederhose liegt eine Holzlatte auf der linken und mittleren Fahrspur. Vorsicht auf der A9 Richtung München noch einmal, zwischen Lederhose und Triptes liegt ein Metallteil auf der Fahrbahn. Nach Unfällen sind gesperrt im Landkreis Bautzen die Stolpener Straße zwischen Fischbach und der B6 und im Landkreis Nordsachsen zwischen Abzweig Kasabra und Salbitz. Soweit der MDR Verkehrsdienst, die Zeit 10.04 Uhr.
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1: Um 11 Uhr mit Martin Nass. Grünen-Parteichef Felix Banatschak hat die Ergebnisse des jüngsten Koalitionsausschusses kritisiert. Er sagte am Morgen im ZDF, die Leute warteten auf Entlastungen, bekämen sie aber nicht. Die Regierung sei nur eingeschränkt handlungsfähig. Union und SPD hatten sich in der Nacht zwar auf einen Fahrplan für Reformen geeinigt, aber keine weiteren Entlastungen beschlossen. Nach Teilnehmerangaben vereinbarten sie, den CO2-Preis auf Sprit, Heizöl und Gas im kommenden Jahr nicht anzuheben. Außerdem sollen für den Bundeshaushalt 2027 keine Rücklagen genutzt werden, um Lücken zu schließen. Das Bundesamt für Verfassungsschutz will bei der Terrorabwehr künftig eine Analysesoftware aus Frankreich nutzen. Das berichten WDR, NDR und Süddeutsche Zeitung. Demnach kann die europäische Software große Datenmengen verarbeiten. Sie soll Produkte der umstrittenen US-Firma Palantir ersetzen. Verfassungsschutzpräsident Silan Seelen hatte zuletzt erklärt, er wolle Abhängigkeiten von den USA vermeiden. Kritiker befürchten, dass US-Geheimdienste über amerikanische Programme Daten ausspionieren könnten. Deutsche Unternehmen handeln immer mehr mit osteuropäischen Ländern. Wie der Ostausschuss der deutschen Wirtschaft mitteilte, betrug das Volumen von Januar bis März 141 Milliarden Euro. Das waren 3,5% mehr als im Vorjahreszeitraum. Damit übertrifft das Ergebnis die Außenhandelsbilanz mit den beiden weltgrößten Volkswirtschaften USA und China. Sie lag in den ersten drei Monaten des Jahres bei 122 Milliarden Euro. In Westthüringen fallen am kommenden Wochenende alle Männerfußballspiele aus. Wie der Kreisfußballausschuss mitteilte, ist der Grund ein Übergriff auf einen Schiedsrichterassistenten beim Spiel Rola gegen Eisenach. Die Attacke hatte sich am vergangenen Wochenende ereignet. Dabei soll ein Eisenacher Spieler den minderjährigen Schiedsrichterassistenten mit der Faust geschlagen haben. Der Kreisfußballausschuss verurteilte den Übergriff. Die Grenzen zur Gewalt würden immer öfter überschritten. Die Verpackung der neuen leichteren Milka-Schokolade verstößt gegen Wettbewerbsrecht. Das hat das Landgericht Bremen entschieden und damit einer Klage der Verbraucherzentrale Hamburg stattgegeben. Sie hatte dem Lebensmittelkonzern Mondelez vorgeworfen, die Änderung nicht ausreichend gekennzeichnet zu haben. Demnach ist es für Käufer kaum zu erkennen, dass die Milka-Tafeln seit einiger Zeit nicht mehr 100 Gramm, sondern nur noch 90 Gramm wiegen. Das waren die Nachrichten. Das Wetter, zunächst die Temperaturen, Brocken, leichter Schneefall 0 Grad, Chemnitz bedeckt 7 Grad, Dresden stark bewölkt 8 Grad, Eisenach und Erfurt stark bewölkt bei jeweils 6 Grad, Fichtelberg Nebel 0, Gera leichter Sprühregen 8 Grad, Görlitz bedeckt 9 Grad, Halle und Leipzig bedeckt jeweils 8 Grad, Magdeburg bedeckt 9, Meiningen bedeckt 6 Grad. Die Vorhersage: heute mehr Wolken als Sonne, wiederholt Sonne und einzelne Gewitter, Höchstwerte 10 bis 14 Grad. In der Nacht viele Wolken und weitere Schauer, vereinzelt auch gewitterig, Tiefstwerte 7 bis 3 Grad. Morgen bei wechselnder Bewölkung weitere Schauer und Gewitter, Höchstwerte von West nach Ost 11 bis 16 Grad. Auch am Freitag wechselhaft mit einigen Schauern und Gewittern und leicht steigende Temperatur. MDR Verkehrsdienst, A2 Richtung Berlin. Zwischen Allengersleben und Bornstedt Stau für Lkw wegen der Baustelle. Vorsicht auf der A4 Richtung Frankfurt. Zwischen Bad Hersfeld und Kirchheimer Dreieck befindet sich eine ungesicherte Unfallstelle. A36 Richtung Braunschweig, zwischen Quedlinburg-Ost und Quedlinburg-Mitte Behinderungen nach einem Unfall und Aquaplaning-Gefahr. Nach Unfällen sind gesperrt im Landkreis Bautzen die Stolpener Straße zwischen Fischbach und der B6, im Landkreis Nordsachsen zwischen Abzweig Kasabra und Salbitz und in Magdeburg die Leipziger Chaussee in Höhe Neptunweg. Soweit der MDR-Verkehrsdienst, die Zeit 11.04 Uhr.
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0: 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Das ist die Arie, die mein Leben bis heute getragen hat, in jeglicher Form. 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
3: Um 12 Uhr mit Jean-Marc Heukemes. Die Bundesregierung hat das neue Gebäudemodernisierungsgesetz beschlossen. Anders als beim bisherigen sogenannten Heizungsgesetz dürfen Hauseigentümer künftig selbst entscheiden, ob sie mit Öl, Gas, Wärmepumpe oder anderen Technologien heizen. Dabei soll der Anteil alternativer Brennstoffe schrittweise steigen, aber nicht so stark wie bisher vorgesehen. Die Bundesregierung beschloss außerdem, den Einsatz von K.O.-Tropfen härter zu bestrafen. Bei Vergewaltigungen oder Raubtaten soll es dafür künftig mindestens 5 statt bisher 3 Jahre Haft geben. Beide Gesetzentwürfe müssen noch vom Bundestag beschlossen werden. Union und SPD wollen bis zur Sommerpause ein Reformpaket beschließen, das die Themen Steuer, Arbeitsmarkt, Rente und Bürokratieabbau umfasst. Das haben die Unionspolitiker Jens Spahn und Alexander Hoffmann nach dem Koalitionsausschuss mitgeteilt. Demnach sollen Arbeitgeber und Gewerkschaften in die Vorhaben mit eingebunden werden. Den Angaben zufolge ist die Entlastungsprämie für Arbeitnehmer hingegen endgültig gescheitert. Das Vorhaben war in der vergangenen Woche im Bundesrat durchgefallen. Deutsche Unternehmen handeln immer mehr mit osteuropäischen Ländern. Wie der Ostausschuss der deutschen Wirtschaft mitteilte, betrug das Volumen von Januar bis März 141 Milliarden Euro. Das waren 3,5% mehr als im Vorjahreszeitraum. Damit übertrifft das Ergebnis die Außenhandelsbilanz mit den beiden weltgrößten Volkswirtschaften USA und China. Sie lag in den ersten 3 Monaten des Jahres bei 122 Milliarden Euro. In Westthüringen fallen am kommenden Wochenende alle Männerfußballspiele aus. Wie der Kreisfußballausschuss mitteilte, ist der Grund ein Übergriff auf einen Schiedsrichterassistenten beim Spiel Rula gegen Eisenach. Die Attacke hatte sich am vergangenen Wochenende ereignet. Dabei soll ein Eisenacher Spieler dem minderjährigen Schiedsrichterassistenten mit der Faust geschlagen haben. Der Kreisfußballausschuss verurteilte den Übergriff. Die Grenze zur Gewalt werde immer öfter überschritten. Die Verpackung der neuen leichteren Milka-Schokolade verstößt gegen Wettbewerbsrecht. Das hat das Landgericht Bremen entschieden und damit einer Klage der Verbraucherzentrale Hamburg stattgegeben. Sie hatte dem Lebensmittelkonzern Mondelez vorgeworfen, die Änderungen nicht ausreichend gekennzeichnet zu haben. Demnach ist es für Käufer kaum zu erkennen, dass die Milka-Tafeln seit einiger Zeit nicht mehr 100 Gramm, sondern nur noch 90 Gramm wiegen. Das waren die Nachrichten. Das Wetter mit den Temperaturen. Brocken bedeckt 0 Grad, Chemnitz bedeckt 8, Dresden stark bewölkt 9, Eisenach bedeckt 7, Erfurt bedeckt 7, Fichtelberg bedeckt 1 Grad, Gera stark bewölkt 8, Görlitz bedeckt 8, Halle nach Regen 9 Grad, Leipzig bedeckt 9, Magdeburg stark bewölkt 11 und Meiningen stark bewölkt 7 Grad. Am Nachmittag wechselnd bis stark bewölkt mit Schauern, auch bei einzelnen Gewittern 10 bis 14 Grad. In der Nacht dann viele Wolken, weitere Schauer, vereinzelt auch gewitterig bei 7 bis 3 Grad. Morgen wechselnd bewölkt mit Schauern und Gewittern bei 11 bis 16 Grad. Und auch am Freitag dann wechselhaft mit einigen Schauern oder Gewittern, dabei nachlassender Wind und leicht steigende Temperatur. MDR Verkehrsdienst, A9 Richtung München, zwischen Bad Lobenstein und Rudolfstein stocken der Verkehr durch einen defekten PKW im Baustellenbereich. Nach Unfällen sind gesperrt im Landkreis Bautzen die Stolperner Straße zwischen Fischbach und der B6, in Magdeburg die Leipziger Chaussee in Höhe Neptunsweg. Geblitzt wird auf der A4 Richtung Dresden zwischen Hermsdorf Ost und Rüdersdorf, auf der A9 Richtung München zwischen Hermsdorf Süd und Lederhose und auf der A71 Richtung Sangerhausen zwischen Oberhof und Gräfenroda. Soweit der MDR-Verkehrsdienst, 12.04 Uhr.
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3: Um 13 Uhr mit Jean-Marc Heukemes. Die Bundesregierung hat das neue Gebäudemodernisierungsgesetz beschlossen. Anders als beim bisherigen sogenannten Heizungsgesetz dürfen Hauseigentümer künftig selbst entscheiden, ob sie mit Öl, Gas, Wärmepumpe oder anderen Technologien heizen. Dabei soll der Anteil alternativer Brennstoffe schrittweise steigen, aber nicht so stark wie bisher vorgesehen. Die Bundesregierung beschloss außerdem, den Einsatz von K.O.-Tropfen härter zu bestrafen. Bei Vergewaltigungen oder Raubtaten soll es dafür künftig mindestens 5 statt bisher 3 Jahre Haft geben. Union und SPD wollen bis zur Sommerpause ein Reformpaket beschließen, das die Themen Steuer, Arbeitsmarkt, Rente und Bürokratieabbau umfasst. Das teilten die Unionspolitiker Jens Spahn und Alexander Hoffmann nach dem Koalitionsausschuss mit. Demnach sollen Arbeitgeber und Gewerkschaften in die Vorhaben mit eingebunden werden. Die Entlastungsprämie für Arbeitnehmer sei hingegen endgültig gescheitert. Das Vorhaben war in der vergangenen Woche im Bundesrat durchgefallen. Cem Özdemir ist neuer Ministerpräsident von Baden-Württemberg. Der Landtag wählte den grünen Politiker mit deutlicher Mehrheit zum Regierungschef. Für Özdemir stimmten 93 Parlamentarier. Das sind 19 weniger, als seine grün-schwarze Koalition Abgeordnete hat. Die AfD hatte zuvor noch CDU-Chef Manuel Hagel als Gegenkandidaten zu Özdemir vorgeschlagen. Hagel kam auf 34 Stimmen. Özdemir tritt die Nachfolge seines Parteikollegen Winfried Kretschmann an, der nach 15 Jahren aus dem Amt ausschied. Der Bürgermeister von Harzgerode, Markus Weise, sieht für den insolventen Autozulieferer Bohai neue Hoffnung. Weise sagte dem MDR, es gebe ein klares Bekenntnis zu dem Standort. Die von Volkswagen zugesagte Unterstützung verschaffe Zeit, eine Zukunftsperspektive zu entwickeln. Das Werk sei existenziell für Wirtschaft, Kaufkraft und das soziale Leben vor Ort. Nach einem Krisengespräch mit VW hatte Sachsen-Anhalts Ministerpräsident Sven Schulze gestern erklärt, dass der Betrieb bei Bohai zunächst ein halbes Jahr weitergehen soll. An den Stränden der ostfriesischen Inseln Borkum und Juist sind Paraffinstücke angespült worden. Wie die Wasserschutzpolizei mitteilte, werden die Strände gesäubert. Eine Gefährdung für Besucher bestehe derzeit nicht. Es ist ein ungiftiges Erdölprodukt, das unter anderem zur Herstellung von Kerzen oder Cremes verwendet wird. Es kann von Schiffen stammen, die Öl- oder Chemikalienreste aus ihren Tanks in die Nordsee entsorgen. Das waren die Nachrichten. Das Wetter mit den Temperaturen: Brocken bewölkt 0 Grad, Chemnitz bedeckt 9, Dresden bedeckt 9, Eisenach bedeckt 9, Erfurt bedeckt 9 Grad, Fichtelberg bedeckt 2, Gera stark bewölkt 8 Grad, Görlitz stark bewölkt 9, Halle wolkig 10, Leipzig bedeckt 10, Magdeburg stark bewölkt 12 und Meiningen stark bewölkt 8 Grad. Am Nachmittag wechselnd bis stark bewölkt mit Schauern und einzelnen Gewittern 10 bis 14 Grad. In der Nacht dann viele Wolken. Weitere Schauer, vereinzelt auch gewittrig bei 7 bis 3 Grad. Morgen wechselnd bewölkt mit Schauern und Gewittern 11 bis 16 Grad. Und am Freitag dann wechselhaft mit einigen Schauern oder Gewittern, dabei nachlassender Wind und leicht steigende Temperatur. MDR Verkehrsdienst. A2 Richtung Hannover zwischen Peine und Hämeler Wald, stockender Verkehr wegen Bauarbeiten, hier brauchen Sie 15 Minuten länger. A13 Richtung Berlin zwischen Schönborn und Ortrand, 2 Kilometer Stau nach einem Unfall, hier sind es 10 Minuten mehr Fahrzeit. Nach Unfällen sind gesperrt im Landkreis Bautzen die Stolpener Straße zwischen Fischbach und der B6, in Magdeburg die Leipziger Chaussee in Höhe Neptunweg und in Merseburg die B181 zwischen Rischmühlenbrücke und Breite Straße. Geblitzt wird auf der A4 Frankfurt Richtung Dresden zwischen Hermsdorf Ost und Rüdersdorf und auf der A9 Richtung München zwischen Hermsdorf Süd und Lederhose. Soweit der MDR Verkehrsdienst, 13:04 Uhr.
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1: Um 14 Uhr mit Jean-Marc Heukemes. Die Bundesregierung hat das neue Gebäudemodernisierungsgesetz beschlossen. Anders als beim bisherigen sogenannten Heizungsgesetz dürfen Hauseigentümer künftig selbst entscheiden, ob sie mit Öl, Gas, Wärmepumpe oder anderen Technologien heizen. Dabei soll der Anteil alternativer Brennstoffe schrittweise steigen, aber nicht so stark wie bisher vorgesehen. Die Bundesregierung beschloss außerdem, den Einsatz von K.O.-Tropfen härter zu bestrafen. Bei Vergewaltigungen oder Raubtaten soll es dafür künftig mindestens 5 statt bisher 3 Jahre Haft geben. Beide Gesetzentwürfe müssen noch vom Bundestag beschlossen werden. Der frühere GDL-Chef Klaus Weselski wirft Bundeskanzler Friedrich Merz mangelnde Nähe zu Arbeitnehmern vor. Weselski sagte dem MDR, der Kanzler zeige zu wenig Empathie und reduziere soziale Fragen auf reine Rechenaufgaben. Seine Politik belaste vor allem Geringverdiener und schon große Konzerne. Die Gewerkschaften würden deshalb wieder stärker dagegenhalten. Merz wurde gestern auf dem DGB-Bundeskongress bei seiner Rede über die geplanten Sozialreformen ausgebuht. Cem Özdemir ist neuer Ministerpräsident von Baden-Württemberg. Der Landtag wählte den grünen Politiker mit deutlicher Mehrheit zum Regierungschef. Für Özdemir stimmten 93 Parlamentarier, das sind 19 weniger als eine grün-schwarze Koalition Abgeordnete hat. Die AfD hatte zuvor noch CDU-Chef Manuel Hagel als Gegenkandidaten zu Özdemir vorgeschlagen. Hagel kam auf 34 Stimmen. Özdemir tritt die Nachfolge seines Parteikollegen Winfried Kretschmann an, der nach 15 Jahren aus dem Amt schied. In Westthüringen fallen am kommenden Wochenende alle Männerfußballspiele aus. Wie der Kreisfußballausschuss mitteilte, ist der Grund ein Übergriff auf einen Schiedsrichterassistenten beim Spiel Rula gegen Eisenach. Die Attacke hatte sich am vergangenen Wochenende ereignet. Dabei soll ein Eisenacher Spieler den minderjährigen Schiedsrichterassistenten mit der Faust geschlagen haben. Der Kreisfußballausschuss verurteilte den Übergriff. Die Grenze zur Gewalt werde immer öfter überschritten. Die Verpackung der neuen leichteren Milka-Schokolade verstößt gegen Wettbewerbsrecht. Das hat das Landgericht Bremen entschieden und damit einer Klage der Verbraucherzentrale Hamburg stattgegeben. Sie hatte dem Lebensmittelkonzern Mondelez vorgeworfen, die Änderungen nicht ausreichend gekennzeichnet zu haben. Demnach ist es für Käufer kaum zu erkennen, dass die Milka-Tafeln seit einiger Zeit nicht mehr 100 Gramm, sondern nur noch 90 Gramm wiegen. Das waren die Nachrichten. Das Wetter mit den Temperaturen. Brocken bedeckt 2 Grad, Chemnitz nach Regen 9, Dresden bedeckt 9, Eisenach bedeckt 10 Grad, Erfurt bedeckt 10, Fichtelberg bedeckt 2, Gera bedeckt 8, Görlitz bedeckt 11, Halle stark bewölkt 11 Grad, Leipzig bedeckt 11, Magdeburg leicht bewölkt 12, Meiningen bedeckt 8 Grad. Am Nachmittag wechselnd bis stark bewölkt mit Schauern und einzelnen Gewittern bei 10 bis 14 Grad. In der Nacht dann viele Wolken, weitere Schauer, vereinzelt auch gewittrig bei 7 bis 3 Grad. Morgen wechselnd bewölkt mit Schauern und Gewittern 11 bis 16 Grad. Und am Freitag wechselhaft mit einigen Schauern oder Gewittern, dabei nachlassender Wind und leicht steigende Temperatur. MDR Verkehrsdienst. A2 Richtung Berlin zwischen Marienborn-Helmstedt und Alsleben. 3 Kilometer Stau an einer Baustelle plus 10 Minuten Fahrzeit. Die A13 Richtung Berlin ist zwischen Schönborn und Ortrand nach einem Unfall gesperrt. Zurzeit Stau bis Thiendorf. A13 Richtung Dresden zwischen Tolpitz und Starkow. 5 Kilometer stockender Verkehr plus 30 Minuten. A13 Richtung Dresden zwischen Klettwitz und Ortrand. 7 Kilometer stockender Verkehr an einer Baustelle plus 20 Minuten. Und geblitzt wird auf der A4 Frankfurt Richtung Dresden gleich zweimal zwischen Jena Zentrum und Stadtroda und zwischen Hermsdorf Ost und Rüdersdorf, außerdem auf der A9 Richtung München zwischen Hermsdorf Süd und Lederhose. Soweit der MDR Verkehrsdienst, 14.04 Uhr.
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3: Um 16 Uhr mit Jean-Marc Heukemess. US-Präsident Donald Trump ist zu seinem Besuch in China eingetroffen. Vizepräsident Zhang Jiang empfing Trump auf dem Flughafen von Peking. Der Präsident wird von einer Reihe von Unternehmen begleitet, darunter sein Sohn Eric und Tech-Milliardär Elon Musk. Es ist der erste Besuch eines US-Präsidenten in China seit fast einem Jahrzehnt. Trump will morgen Staats- und Parteichef Xi Jinping treffen. Beide dürften unter anderem über den Irankrieg, den Zollstreit und die Handelsbeziehungen sprechen. Cem Özdemir ist neuer Ministerpräsident von Baden-Württemberg. Der Landtag wählte den grünen Politiker mit deutlicher Mehrheit zum Regierungschef. Für Özdemir stimmten 93 Parlamentarier, das sind 19 weniger, als eine grün-schwarze Koalition Abgeordnete hat. Die AfD hatte zuvor noch CDU-Chef Manuel Hagel als Gegenkandidaten zu Özdemir vorgeschlagen. Hagel kam auf 34 Stimmen. Der frühere GDL-Chef Klaus Weselski wirft Bundeskanzler Friedrich Merz mangelnde Nähe zu Arbeitnehmern vor. Weselski sagte dem MDR, der Kanzler zeige zu wenig Empathie und reduziere soziale Fragen auf reine Rechenaufgaben. Merz' Politik belaste vor allem Geringverdiener und schon große Konzerne. Die Gewerkschaften würden deshalb wieder stärker dagegenhalten. Merz war gestern auf dem DGB-Bundeskongress bei seiner Rede über die geplanten Sozialreformen ausgebuht worden. Inmitten einer Regierungskrise hat König Charles III. Das neue Sitzungsjahr des britischen Parlaments eröffnet. Der Monarch stellte das Regierungsprogramm von Premier Keir Starmer vor. Es umfasst mehrere Sozialgesetze, Investitionen in die Infrastruktur sowie eine weitere Annäherung an die EU. Ob der Labour-Chef seine Vorhaben wirklich umsetzen kann, ist allerdings offen. Die Zahl der Abgeordneten seiner Partei, die ihn zum Rücktritt auffordern, ist auf mindestens 80 gestiegen. Beschäftigte von Airlines mit Sitz im Ausland können auch an einem deutschen Standort einen Betriebsrat gründen. Das entschied das Bundesarbeitsgericht in Erfurt. Es ging um den Berliner Flughafen BER und die Ryanair-Tochter Malta Air. Diese hatte in Berlin einen Standort mit etwa 320 Beschäftigten. Die Leitung sitzt in Malta und Irland. Die Fluggesellschaft argumentierte, es könne in Berlin kein Betriebsrat gebildet werden, da der Hauptbetrieb nicht in Deutschland sitze. Das Bundesarbeitsgericht wies das zurück. Das waren die Nachrichten. Das Wetter mit den Temperaturen: Brocken bedeckt 1 Grad, Chemnitz stark bewölkt 8, Dresden bedeckt 11, Eisenach bedeckt 9, Erfurt bedeckt 8 Grad, Fichtelberg bedeckt 2, Gera stark bewölkt 11 Grad, Görlitz stark bewölkt 12, Halle leicht bewölkt 14, Leipzig bedeckt 13, Magdeburg stark bewölkt 10 und Meiningen stark bewölkt 8 Grad. Am Abend Wolken mit Auflockerungen und Schauern oder einzelnen Gewittern, 5 bis 11 Grad und teilweise stark böiger Wind. In der Nacht dann viele Wolken und weitere Schauer, vereinzelt auch gewitterig, 7 bis 3 Grad. Morgen wechselnd bewölkt mit Schauern und Gewittern bei 11 bis 16 Grad, teilweise stark böiger Südwestwind. Und auch am Freitag wechselhaft mit einigen Schauern oder Gewittern, dabei nachlassender Wind und leicht steigende Temperatur. MDR Verkehrsdienst, A4 Frankfurt Richtung Dresden zwischen Jena Zentrum und Stadt Roda. Stau wegen eines defekten LKW plus 30 Minuten Fahrzeit. Vorsicht auf der A4 Richtung Görlitz zwischen Dresden-Hellerau und Dreieck Dresden-Nord. Hier liegen Unterlegkeile auf der linken Fahrspur. A4 Richtung Görlitz zwischen Niederseifersdorf und Grenzübergang Ludwigsdorf. Stau an der geräumten Unfallstelle. A9 Richtung Berlin zwischen Bad Dürrenberg und Großkugel. Stau nach einem Unfall plus 20 Minuten Fahrzeit. A38 Richtung Göttingen zwischen Leuna und Bad Lauchstädt 4 Kilometer Stau. Hier brauchen Sie eine Stunde länger. Und geblitzt wird auf der A4 Frankfurt Richtung Dresden zwischen Hermsdorf Ost und Rüdersdorf und auf der A4 Richtung Frankfurt am Dreieck Dresden Nord. Soweit der MDR Verkehrsdienst, 16.04 Uhr.
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2: Um 17 Uhr mit Kerstin Hoffmann. Der Sozialverband VdK glaubt, dass Teile der geplanten Pflegereform überhaupt nicht zu Einsparungen führen werden. VdK-Präsidentin Verena Bentele kritisierte im MDR vor allem, dass Gesundheitsministerin Nina Warken den Zugang zu Pflegegraden erschweren will. Der Pflegegrad 1 ermögliche, dass Menschen beispielsweise ihr Bad umbauen und dadurch länger zu Hause bleiben könnten. Ohne diese Möglichkeit müssten die Menschen möglicherweise schneller ins Heim. Ob das auf Dauer Geld spare, sei fraglich. Gleichzeitig begrüßte Bentele die Pläne für mehr Beratungsangebote und Hausbesuche in Pflegehaushalten. US-Präsident Donald Trump ist zu seinem Besuch in China eingetroffen. Vizepräsident Han Jing empfing Trump auf dem Flughafen von Peking. Der Präsident wird von einer Reihe von Unternehmern begleitet, darunter sein Sohn Eric und Tech-Milliardär Elon Musk. Trump will morgen Staats- und Parteichef Xi Jinping treffen. Beide dürften unter anderem über den Iran-Krieg, den Zollstreit und die Handelsbeziehungen sprechen. Der Ostausschuss der deutschen Wirtschaft macht für den wachsenden Osthandel vor allem Standortvorteile verantwortlich. Geschäftsführer Michael Harms sagte dem MDR, Länder wie Polen und Tschechien profitierten etwa von ihrer geografischen Nähe zu Deutschland. Weitere Gründe seien kurze Lieferketten und geringere Kosten. Die Standorte seien längst keine verlängerten Werkbänke mehr, sondern von Innovation und Unternehmergeist geprägt. Deutsche Unternehmen haben im ersten Quartal deutlich mehr Waren mit Osteuropa gehandelt als mit den USA und China zusammengenommen. In den laufenden Tarifverhandlungen im Einzelhandel hat die Gewerkschaft Verdi zu ersten Warnstreiks aufgerufen. Bundesvorstandsmitglied Silke Zimmer sagte, am Freitag sollen bundesweit Betriebe bestreikt werden. Zimmer nannte das erste Angebot der Arbeitgeber vergiftet. Es würde nicht einmal die Inflation ausgleichen. Der Handelsverband Deutschland erklärte, angesichts der schwierigen wirtschaftlichen Rahmenbedingungen gebe es kaum Spielraum für Lohnerhöhungen. Wer sich ein neues Elektroauto kauft, kann ab kommender Woche staatliche Förderung beantragen. Das Bundesumweltministerium teilte mit, das Förderportal werde am Montag freigeschaltet. Förderfähig sind Neuwagen, die ab dem 1. Januar neu zugelassen wurden. Geld gibt es für Kauf oder Leasing von Neuwagen. Wer weniger verdient oder Kinder hat, soll stärker von der neuen Förderung profitieren. Je nach persönlichen Umständen sind zwischen 1.500 und 6.000 Euro möglich. Das waren die Nachrichten. Das Wetter, die Temperaturen von 16 Uhr, auf dem Brocken Nebel 2 Grad, Dresden bedeckt 10, Eisenach stark bewölkt 10, Erfurt bedeckt 11, Fichtelberg bedeckt 2, Gera bedeckt 11, Görlitz stark bewölkt 12, Halle stark bewölkt 10, Leipzig stark bewölkt 14 Grad, Magdeburg stark bewölkt 13 und Meiningen Regen 9 Grad. Am Abend vereinzelt Schauer oder Gewitter 5 bis 11 Grad und teilweise starkböiger Wind. In der Nacht viele Wolken, weitere Schauer 7 bis 3 Grad und auch morgen wechselnd bewölkt mit Schauern und Gewittern 11 bis 16 Grad, teilweise starkböiger Südwestwind. MDR Verkehrsdienst A2 Richtung Berlin. Zwischen Allerringersleben und Bornstedt Stau und stockender Verkehr. A4 Frankfurt Richtung Dresden zwischen Bucha und Stadtroda Stau wegen eines defekten LKWs. A4 Frankfurt Richtung Dresden, zwischen Siebenlehn und Wilsdruf Stau. A4 Richtung Görlitz, zwischen Kodersdorf und Grenzübergang Ludwigsdorf, 5 Kilometer Stau. A4 Richtung Frankfurt, zwischen Dreieck Dresden West und Dreieck Nossen, ebenfalls Stau. A4 Richtung Frankfurt, zwischen Jena-Göschwitz und Bucha ist der Jagdbergtunnel wegen eines brennenden Fahrzeugs gesperrt. A9 Richtung Berlin, zwischen Bad Dürrenberg und Großkugel, Stau. Vorsicht auf der A9 Richtung München, zwischen Halle und Wiedemar liegt ein Plastikteil auf der linken Fahrspur. A36 Richtung Bernburg, zwischen Dreieck Nordharz und Wernigerode Nord, Stau und stockender Verkehr. A38 Richtung Göttingen, zwischen Leuna und Bad Lauchstädt, 4 Kilometer Stau. Soweit der MDR-Verkehrsdienst, 17.05 Uhr.
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1: Um 18 Uhr mit Kerstin Hoffmann. Der Sozialverband VDK befürchtet, dass Teile der geplanten Pflegereform überhaupt nicht zu Einsparungen führen. VDK-Präsidentin Verena Bentele kritisierte im MDR, dass Gesundheitsministerin Nina Warken den Zugang zu Pflegegraden erschweren will. Der Pflegegrad 1 ermögliche, dass Menschen beispielsweise ihr Bad umbauen und dadurch länger zu Hause bleiben könnten. Ohne diese Möglichkeit müssten sie möglicherweise schneller ins Heim. Ob das auf Dauer Geld spare, sei fraglich. Gleichzeitig begrüßte Bentele die Pläne für mehr Beratungsangebote und Hausbesuche in Pflegehaushalten. US-Präsident Donald Trump ist zu seinem Besuch in China eingetroffen. Vizepräsident Han Zheng empfing Trump auf dem Flughafen von Peking. Der Präsident wird von einer Reihe von Unternehmern begleitet, darunter sein Sohn Eric und Tech-Milliardär Elon Musk. Trump will morgen Staats- und Parteichef Xi Jinping treffen. Beide dürften unter anderem über den Iran-Krieg, den Zollstreit und die Handelsbeziehungen sprechen. Die russischen Streitkräfte dürfen künftig auch im Ausland inhaftierte Russen befreien. Ein entsprechendes Gesetz verabschiedete das Parlament in Moskau. Voraussetzung für einen solchen Militäreinsatz wäre ein Befehl von Präsident Wladimir Putin. Schon bisher erlaubt Moskaus Militärdoktrin den Einsatz der Streitkräfte zum Schutz eigener Bürger im Ausland. Dieser Schutz soll nun auch für jene gelten, die von ausländischen Justizbehörden festgenommen werden. Im Streit um den Verkauf der früheren Salzlandkliniken stellt der neue Betreiber Ameos eine Millionenforderung an den Landkreis. Das Landratsamt teilte mit, der Schweizer Konzern verlange per Mahnbescheid knapp 6 Millionen Euro. Laut Mitteldeutscher Zeitung beruft sich Ameos auf eine im Kaufvertrag vereinbarte Minderung wegen früherer Verluste der Kliniken. Der Salzlandkreis erklärte, der Betrag sei bereits beim Verkauf berücksichtigt worden. Ameos hatte die Kliniken 2012 übernommen, die zweite Rate aber nicht bezahlt. Der Kreis fordert inzwischen über 6 Millionen Euro nach. In den laufenden Tarifverhandlungen im Einzelhandel hat die Gewerkschaft Verdi zu ersten Warnstreiks aufgerufen. Bundesvorstandsmitglied Silke Zimmer sagte, am Freitag sollen bundesweit Betriebe bestreikt werden. Zimmer nannte das erste Angebot der Arbeitgeber vergiftet. Es würde nicht einmal die Inflation ausgleichen. Der Handelsverband Deutschland erklärte, angesichts der schwierigen wirtschaftlichen Rahmenbedingungen gebe es kaum Spielraum für Lohnerhöhungen. Das waren die Nachrichten. Das Wetter, die Temperaturen von 17 Uhr. Auf dem Brocken Nebel 1 Grad, Chemnitz stark bewölkt 10, Dresden bedeckt 11, Eisenach wolkig 11, Erfurt bedeckt 11, Fichtelberg bedeckt 2. Gera bedeckt 10, Görlitz Regen 9, Halle bedeckt 9, Leipzig bedeckt 12, Magdeburg wolkig 13 und Meiningen stark bewölkt 8 Grad. In der Nacht viele Wolken, weitere teils auch gewittrige Schauer, 8 bis 3 Grad, morgen dann wechselnd bewölkt mit Schauern und Gewittern, Temperaturen bis 16 Grad und teilweise starkböiger Südwestwind. MDR Verkehrsdienst, A2 Richtung Berlin zwischen Allerinnersleben und Bornstedt, Stau und stockender Verkehr. A4 Frankfurt Richtung Dresden zwischen Bucha und Stadtroda Stau und stockender Verkehr. A4 Frankfurt Richtung Dresden zwischen Berbersdorf und Wilsdruff Stau und stockender Verkehr. A4 Richtung Görlitz zwischen Kodersdorf und Grenzübergang Ludwigsdorf 5 Kilometer Stau. A4 Richtung Frankfurt zwischen Stadtroda und Jena Zentrum stockender Verkehr. A9 Richtung Berlin zwischen Bad Dürrenberg und Großkugel Stau. A36 Richtung Bernburg zwischen Dreieck Nordharz und Wernigerode Nord stockender Verkehr. A38 Richtung Leipzig zwischen Dreieck Halle Süd und Merseburg Süd Stau. Die B85 ist zwischen Kelbra und Abzweig Steintal-Leben wegen umgestürzter Bäume gesperrt und geblitzt wird auf der A4 Richtung Frankfurt am Dreieck Dresden-Nord. Soweit der MDR-Verkehrsdienst, 18.05 Uhr.
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1: Um 19 Uhr mit Kerstin Hoffmann. Der Sozialverband VdK befürchtet, dass Teile der geplanten Pflegereform überhaupt nicht zu Einsparungen führen. VdK-Präsidentin Verena Bentele kritisierte im MDR, dass Gesundheitsministerin Nina Warken den Zugang zu Pflegegraden erschweren will. Der Pflegegrad 1 ermögliche, dass Menschen beispielsweise ihr Bad umbauen und dadurch länger zu Hause bleiben könnten. Ohne diese Möglichkeit müssten sie möglicherweise schneller ins Heim. Ob das auf Dauer Geld spare, sei fraglich. Die russischen Streitkräfte dürfen künftig auch im Ausland inhaftierte Russen befreien. Ein entsprechendes Gesetz verabschiedete das Parlament in Moskau. Voraussetzung für einen solchen Militäreinsatz wäre ein Befehl von Präsident Wladimir Putin. Schon bisher erlaubt Moskaus Militärdoktrin den Einsatz der Streitkräfte zum Schutz eigener Bürger im Ausland. Dieser Schutz soll nun auch für jene gelten, die aufgrund von Entscheidungen ausländischer Gerichte oder internationaler Justizbehörden festgenommen oder verhaftet werden. Im Streit um den Verkauf der früheren Salzland-Kliniken stellt der neue Betreiber Ameos eine Millionenforderung an den Landkreis. Das Landratsamt teilte mit, der Schweizer Konzern verlange per Mahnbescheid knapp 6 Millionen Euro. Laut Mitteldeutscher Zeitung beruft sich Ameos auf eine im Kaufvertrag vereinbarte Minderung wegen früherer Verluste der Kliniken. Der Salzlandkreis erklärte, der Betrag sei bereits beim Verkauf berücksichtigt worden. Ameos hatte die Kliniken 2012 übernommen, die zweite Rate aber nicht bezahlt. Der Kreis fordert inzwischen über 6 Millionen Euro nach. In den laufenden Tarifverhandlungen im Einzelhandel hat die Gewerkschaft Verdi zu ersten Warnstreiks aufgerufen. Bundesvorstandsmitglied Silke Zimmer sagte, am Freitag sollen bundesweit Betriebe bestreikt werden. Das erste Angebot der Arbeitgeber gleiche nicht einmal die Inflation aus. Der Handelsverband erklärte, angesichts der schwierigen wirtschaftlichen Rahmenbedingungen gebe es kaum Spielraum für Lohnerhöhungen. Das Urteil über kleinere Milka-Schokoladentafeln ist nach Ansicht der Verbraucherzentrale Hamburg ein klares Signal gegen versteckte Preiserhöhungen. Referent Armin Walet sagte im MDR, die Branche könne nicht tun und lassen, was sie wolle. Es gebe Rahmenbedingungen, die Mondelez und andere Hersteller einhalten müssten. Nun müsse auch die Politik aufwachen und sich dem Thema Mogelpackungen annehmen. Das Landgericht Bremen hatte entschieden, dass der Hersteller die Verkleinerung seiner Schokoladentafel von 100 auf 90 Gramm nicht ausreichend gekennzeichnet hatte. Mondelez kann gegen das Urteil noch Rechtsmittel einlegen. Das waren die Nachrichten. Das Wetter, die Temperaturen von 18 Uhr. Auf dem Brocken bedeckt 2 Grad, Chemnitz stark bewölkt 11, Dresden stark bewölkt 12, Eisenach stark bewölkt 11, Erfurt stark bewölkt 12 Grad, Fichtelberg bedeckt 2, Gera bedeckt 10, Görlitz bedeckt 11, Halle bedeckt 9, Leipzig bedeckt 10, Magdeburg wolkenlos 14 und Meiningen bedeckt 9 Grad. Sonnenuntergang in Halle ist heute 20.53 Uhr, Sonnenaufgang morgen 5.21 Uhr. In der Nacht viele Wolken, weitere teils auch gewittrige Schauer, 8 bis 3 Grad. Morgen wechselnd bewölkt mit Schauern und Gewittern, 11 bis 16 Grad und teilweise starkböiger Südwestwind. MDR Verkehrsdienst, A2 Richtung Berlin zwischen Allerringersleben und Bornstedt, Stau und stockender Verkehr. A4 Frankfurt Richtung Dresden zwischen Bucher und Stadtroda, Stau und stockender Verkehr. A4 Frankfurt Richtung Dresden zwischen Siebenlehn und Wilsdruff, ebenfalls Stau und stockender Verkehr. A4 Richtung Görlitz zwischen Kodersdorf und Grenzübergang Ludwigsdorf, 4 Kilometer Stau. A9 Richtung Berlin zwischen Leipzig West und Großkugel, Stau. Vorsicht auf der A9 Berlin-München. Zwischen Hermsdorfer Kreuz und Hermsdorf Süd läuft eine Entenfamilie auf der Fahrbahn. A13 Richtung Dresden zwischen Schönefelder Kreuz und Starkow Stau. A38 Richtung Leipzig zwischen Dreieckhalle Süd und Merseburg Süd Stau. Die B85 ist zwischen Kelbra und Abzweig Steintalleben wegen umgestürzter Bäume gesperrt. Und im Saalekreis ist die Straße zwischen Frankleben und Beuna nach einem Unfall gesperrt. Soweit der MDR-Verkehrsdienst, 19.05 Uhr.
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1: Um 20 Uhr mit Kerstin Hoffmann. Der Sozialverband VdK befürchtet, dass Teile der geplanten Pflegereform überhaupt nicht zu Einsparungen führen. VdK-Präsidentin Verena Bentele kritisierte im MDR, dass Gesundheitsministerin Nina Warken den Zugang zu Pflegegraden erschweren will. Der Pflegegrad 1 ermögliche, dass Menschen beispielsweise ihr Bad umbauen und dadurch länger zu Hause bleiben könnten. Ohne diese Möglichkeit müssten sie möglicherweise schneller ins Heim. Ob das auf Dauer Geld spare, sei fraglich. Gleichzeitig begrüßte Bentele die Pläne für mehr Beratungsangebote und Hausbesuche in Pflegehaushalten. Bei einem Drohnenangriff am helllichten Tag sind in der Ukraine mindestens 6 Menschen getötet worden. Wie Präsident Volodymyr Selenskyj mitteilte, wurden Dutzende weitere verletzt. Seit Mitternacht habe Russland mindestens 800 Drohnen abgefeuert, vor allem auf Ziele im Westen des Landes. Die Slowakei schloss wegen der Angriffe für etwa 2 Stunden ihre Grenze zur Ukraine. In den laufenden Tarifverhandlungen im Einzelhandel hat die Gewerkschaft Verdi zu ersten Warnstreiks aufgerufen. Bundesvorstandsmitglied Silke Zimmer sagte, am Freitag sollen bundesweit Betriebe bestreikt werden. Das erste Angebot der Arbeitgeber gleiche nicht einmal die Inflation aus. Der Handelsverband erklärte, angesichts der schwierigen wirtschaftlichen Rahmenbedingungen gebe es kaum Spielraum für Lohnerhöhungen. Beschäftigte von Airlines mit Sitz im Ausland können auch an einem deutschen Standort einen Betriebsrat gründen. Das entschied das Bundesarbeitsgericht in Erfurt. Es ging um den Berliner Flughafen BER und die Ryanair-Tochter Malta Air. Diese hat in Berlin einen Standort mit etwa 320 Beschäftigten. Die Leitung sitzt in Malta und Irland. Die Fluggesellschaft argumentierte, es könne in Berlin kein Betriebsrat gebildet werden, da der Hauptbetrieb nicht in Deutschland sitze. Das Bundesarbeitsgericht wies das zurück. In Würzburg ist am Abend der 104. Katholikentag eröffnet worden. Die Präsidentin des Zentralkomitees der Katholiken, Irme Stetter-Karp, appellierte an Christinnen und Christen, sich für die Demokratie zu engagieren. Dieser Garant für Frieden, Freiheit und Teilhabe sei bedroht wie selten zuvor. Bundespräsident Frank-Walter Steinmeier warb für mehr Zusammenarbeit über Konfessionen hinweg. Er wünsche sich mehr Ökumene-Wagen. Das waren die Nachrichten. Das Wetter in der Nacht, viele Wolken, weitere Schauer, auch Gewitter, 8 bis 3 Grad. Morgen wechselnd bewölkt mit Schauern, 11 bis 16 Grad, teils starkböiger Südwestwind. Es ist 20.03 Uhr.
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3: Und das kommt heute von SWR Kultur. Einen schönen guten Abend. Britische Partsongs gibt es heute bei uns, gesungen vom SWR Vokalensemble. Und dazu Madrigale aus der Renaissance und neue Kompositionen für Chor a Cappella. Alles aus England. Mitgeschnitten haben wir dieses Konzert für Sie am 27. März in der Stuttgarter Liederhalle. Am Dirigentenpult sieht das SWR Vokalensemble heute einen alten Bekannten wieder, Marcus Creed. Er war 18 Jahre lang Chefdirigent hier und kennt diesen Chor in- und auswendig. Ja, und wenn Marcus Creed zurückkommt, dann bringt er gerne etwas Musikalisches aus seiner Heimat England mit. Heute einen ganzen Abend mit britischer Chormusik vom 16. bis ins 21. Jahrhundert. Mein Name ist Eva Pobeschin. Schön, dass Sie heute mit dabei sind. Silence and Music, so heißt das Programm, Stille und Musik. Ja, und Stille finden viele der Komponisten des heutigen Abends in der Natur. Und generell scheint die englische Landschaft viele Künstler ganz besonders inspiriert zu haben. Los geht's gleich mit 2 Big Names der englischen Chormusik, mit Edward Elgar und Ralph Vaughan Williams. Sie beide haben versucht, das typisch Englische ihrer Heimat in Musik zu verwandeln. Ralph Vaughan Williams mit seinem A Cappella-Stück Silence and Music und Edward Elgar mit There is Sweet Music von 1907. Elgar hat diesen Chorsatz als Pflichtstück für einen Chorwettbewerb geschrieben und das hatte Folgen, denn die Hälfte der Chöre trat den Wettbewerb gar nicht erst an, weil ihnen das Stück viel zu schwer war. Die Männerstimmen beginnen hier in einem G-Dur und die Frauenstimmen singen gleichzeitig dazu Astur, also einen Halbton voneinander entfernt. Das reibt sich und flirrt und schwankt und genau das wollte Elgar. Denn im Text ist der Erzähler eine unbekannte Pflanze und erlebt einen Drogenrausch. Und in diesen musikalischen Rausch tauchen wir jetzt ein mit There is Sweet Music von Edward Elgar, das SWR-Vokalensemble und Marcus Creed.

0: Das SWR Vokalensemble und Marcus Creed, zuletzt mit dem Stück Owls, Eulen, von Edward Elgar. Eine nächtliche Waldstimmung solle es sein, meinte Elgar dazu. Er wollte allerdings nichts wissen von tiefgründiger Interpretation. Marcus Creed hat im Konzert in der Stuttgarter Liederhalle selbst etwas dazu erzählt. Hören wir da doch mal rein.
1: Das ist aber ein sehr merkwürdiges Stück von Elgar. Niemand weiß, was es zu bedeuten hat. Und als er gefragt worden ist, er hat immer gesagt, nichts, nichts. So, in ihrem Programmheft steht, das könnte Nihilismus sein, Melancholie oder britischer Humor. Und es ist wahrscheinlich eine Mischung aus allem. Also drei verschiedene Todesszenen im Wald. Aber wo sind dann die Eulen? Wahrscheinlich könnte sein, die Damen, wenn sie die Herren antworten, fragen die Herren, was ist das? Und dann sagen die Damen nichts, aber es ist irgendwie nicht klar. Lustig ist aber, es ist, das Stück ist gewidmet.

Widmet an Pietro Dalba. Und Pietro Dalba, auf Deutsch heißt Peter der Weiße. Und Peter der Weiße war das Kaninchen von seiner Tochter. So, das ist sicher ein bisschen britischer Humor. Jetzt kommen drei ganz kurze englische Madrigalen aus dem Anfang des 17. Jahrhunderts. Die haben alle mit Vögeln zu tun, aber auch alle mit Tod zu tun. Das erste, Sweet Suffolk Owl. Suffolk ist ein Grafschaft in England. Da singt die Eule to witterwoo, und dann fängt sie eine Maus und dann singt sie ein, auf Englisch, dirge. Das ist ein Wort, was wir jetzt nicht mehr benutzen, aber das ist ein Grabsang. Ein Grabsang für sterbende Seelen. Das zweite, The Silver Swan. Ein Schwan auf Englisch heißt ein Mute Swan, das heißt ein stummer Schwan. Der singt nicht. Aber dieser Schwan singt, wenn er stirbt. Er sagt ja, adieu, alle Freuden, o Tod, komm, schließ meine Augen. Und dann am Schluss ein kleiner Spruch: Es gibt mehr Gänse als Schwäne auf der Welt, mehr Narren als Weise. Und das letzte, Dainty Fine Bird, das ist ein niedliches kleines Vögelchen, in einem Singvögelchen, in diesem Fall in einem Käfig. Das Lied war aber von einem Mann gesungen, gesprochen, der seine Frau gefangen hat. Der ist im Gefängnis von seiner Frau. Da sagt er, ja, du und ich, der Vogel und ich, wir sind beide gefangen. Wir versuchen ihr zu gefallen, aber irgendwie nützt das nichts. Der Unterschied zwischen uns ist, dass du, der Vogel, singst und lebst und ich singe und sterbe.

0: Du lebst singend, aber ich singe und sterbe. Ein Mann blickt auf einen Käfigvogel und erkennt sich selbst darin. Beide gefangen, beide singend. Aber Singen ist für den Vogel das Leben, für den Mann die Hingabe bis zum Tod, beziehungsweise zum Liebestod, der hier elegant verschlüsselt wird. Das war Orlando Gibbons, Dainty Fine Bird, mit dem SWR Vokalensemble unter der Leitung von Marcus Creed hier im ARD-Konzert, heute präsentiert von SWR Kultur. Mit einem Konzertmitschnitt vom 27. März aus der Stuttgarter Liederhalle. Vögel, die den Tod ankündigen und Gewässer, die Geheimnisse bewahren. In England kehrt man immer wieder zu diesen Bildern zurück. Vielleicht, weil die Insel selbst überall von Wasser umgeben ist. Im nächsten Stück geht's um einen tiefen See, in dem Schreckliches passiert ist. Marcus Creed, der Dirigent des Abends, hat im Konzert noch einmal zum Mikrofon gegriffen und erzählt uns selbst, was da geschieht in den Tiefen dieses Gewässers und was das eigentlich mit britischen Partsongs zu tun hat.
1: Sie werden sich erinnern an das zweite Stück von heute Abend von Vaughan Williams, Silence of Music, wo die Soprangruppe quasi alleine gesungen hat und die anderen haben begleitet. Und genauso ist es in The Bluebird. Soprane haben die Melodie und die anderen begleiten die ganze Zeit. Vaughan Williams hat sein Stück im Andenken an The Bluebird von Stanford geschrieben und war auch ein Student von Stanford in London Ende des 19. Jahrhunderts. So, The Bluebird, der See ist blau, der Himmel ist blau und da fliegt ein blauer Vogel, ein Eisvogel. Jetzt hat Judith Bingham ein schönes Stück, die ertrunkene Liebende, geschrieben und es soll vor The Bluebird gesungen werden und es geht dann reibungslos in The Bluebird. Selbe Tonart und das Hauptwort ist immer blue, blue, blue. The Drowned Lovers, das geht dann um eine Dame, die geht dann auf dem See mit ihrem Liebhaber und die sterben zusammen, die ertrinken zusammen. Sie zieht ihn runter in die Tiefe, weil sie hat entdeckt, dass seine Liebe eine Lüge war.

Das SWR Vocal Ensemble und Marcus Creed. Charles William Stanford's The Bluebird und Judith Bingham's The Drowned Lovers. Mit besonderen Naturerscheinungen geht's hier weiter im Programm mit dem Titel Silence and Music, Stille und Musik. Nicht in England, sondern in Australien lebt ein spannender Vogel, der sogenannte Leierschwanz. Auf Englisch heißt er Lyrebird. Er ist ein Vogel, der Laute anderer Tiere nachahmt und sogar Maschinen aller Art nachmachen kann. Als Balzverhalten oder bei Gefahr tut er das. Der Komponist Edward Cowie hat den Vogel 1981 selbst erlebt, als er durch die australische Wildnis wanderte. Und daraus wurde dann einige Jahre später, 2002, seine Lyrebird-Motett. Drei Sopranistinnen schlüpfen darin in die Rolle dieser Verwandlungskünstler und pfeifen um die Wette. Und davor gibt's die ganze Fülle eines trägen Sommertages mit Musik von Jonathan Harvey. Song of June heißt sein Stück. Die Luft flirrt, ein Bach plätschert vor sich hin, ein Junge schmiegt mit Herzklopfen seine Wange an die eines Mädchens und alles ist voll von jugendlichem Glück und Freiheit. Die Stimmen des Ensembles summen, sie flüstern, sie leuchten, Sprachfetzen, so als würde die Sommerhitze selbst singen. Hier ist das SWR Vokalensemble und Marcus Creed mit sommerlichen Naturbildern.

Das SWR-Vokalensemble mit Edward Cowies Lyrebird Motet. Die Musik klingt tatsächlich wie ein ganzer Regenwald. Stimmen, die zwitschern, die rufen, einander überlagern. Eine Klangdichte, die an die Artenvielfalt der australischen Vogelwelt erinnert. Das SWR-Vokalensemble und Marcus Creed hier beim ARD-Konzert, heute präsentiert von SWR Kultur. Wir senden einen Mitschnitt vom 27. März aus dem Mozartsaal der Liederhalle in Stuttgart. Natur und Musik, ein Thema, das so vielfältig ist wie die Erde selbst. Und das Meer spielt dabei eine große Rolle. Der britische Komponist Richard Rodney Bennett hat 1983 seinen Zyklus Sea Change komponiert. Den Titel hat Bennett von William Shakespeare gestohlen, aus dem Schauspiel Der Sturm. Es geht um Folgendes. Ariel, der Geist der Insel, besingt einen Ertrunkenen. Dessen Knochen werden zu Korallen, seine Augen zu Perlen und das Meer verwandelt alles. Sea Change, also eine Verwandlung durch das Wasser. Bennett hat sich drei englische Dichter ausgesucht für seine Komposition, alle aus der Zeit der großen Seefahrten des 16. und 17. Jahrhunderts. Neben Shakespeare auch Andrew Marvell. Bei ihm landen Schiffbrüchige auf den Bermudas und finden statt den Tod ein Paradies vor. Bei Edmund Spenser toben die Wellen. Und der Chorbass muss Meeresungeheuer imitieren, so steht es in der Partitur. Der Chor wird also wild, die Männerstimmen sind Meeresungeheuer, das hat durchaus auch etwas Komisches. Und dazu läutet eine Röhrenglocke, wie eine Schiffsglocke aus der Tiefe. Hier ist Marcus Creed und das SWR-Vokalensemble.

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Sea Change, eine Verwandlung auf See von Richard Rodney Bennett. Das SWR-Vokalensemble und Marcus Creed.

Das SWR Vokalensemble unter der Leitung von Marcus Creed mit A Good Night von Richard Rodney Bennett. Als stiller Schlusspunkt des Konzertes aus dem Mozartsaal in der Stuttgarter Liederhalle. Das war Silence and Music, Madrigale und Partsongs von den britischen Inseln, mitgeschnitten am 27. März in der Stuttgarter Liederhalle, hier beim ARD-Konzert, heute präsentiert vom SWR Kultur. Tonmeister unseres Mitschnitts war Tobias Hoff, in der Technik waren Christoph Oberlin, Daniel Knüttel und Jascha Guckel. Und bis zum Ende unserer Sendung ist noch etwas Zeit und da tauchen wir ein in etwas andere Klänge. Kiss of Fire, so heißt die neue CD der klassischen Band Spark. Sie ist diese Woche erschienen und daraus hören wir jetzt gleich das Hauptwerk, das der CD auch ihren Namen gibt. Kiss of Fire heißt ein Konzertstück des holländischen Komponisten Riel Meiring, geschrieben 2014 für Spark, die klassische Band und Streichorchester. Meiring hat es eigens für diese

Kiss of Fire von Riel Meiering. Spark, die klassische Band war das, mit dem württembergischen Kammerorchester Heilbronn. Die Leitung hatte Johannes Witt. Das war das ARD-Konzert auf SWR Kultur. Schalten Sie doch wieder ein, am Samstagabend zum Beispiel bei der ARD-Oper. Da gibt es Phyllis Tates Oper The Lodger. Die britische Komponistin vertonte diese Story vom Serienmörder Jack the Ripper. Das klingt nach blutigem Splatter, ist aber das Gegenteil. Atmosphärisch dicht, psychologisch fein und voller Farbe. 1960 wurde diese Oper uraufgeführt und ist dann jahrelang in Vergessenheit geraten. Die Oper Wuppertal hat dieses Stück jetzt wiederentdeckt und wir senden eine Aufnahme mit dem Chor und Orchester der städtischen Bühnen Wuppertal am Samstag hier in ARD Oper. Vielen Dank Ihnen fürs Zuhören. Ich bin Eva Probeschien und wünsche Ihnen nun noch einen schönen Abend mit Ihren ARD-Kulturwellen.

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1: Um 22 Uhr mit Kerstin Hoffmann. Der Sozialverband VdK befürchtet, dass Teile der geplanten Pflegereform überhaupt nicht zu Einsparungen führen. VdK-Präsidentin Verena Bentele kritisierte im MDR, dass Gesundheitsministerin Nina Warken den Zugang zu Pflegegraden erschweren will. Der Pflegegrad 1 ermögliche, dass Menschen beispielsweise ihr Bad umbauen und dadurch länger zu Hause bleiben könnten. Ohne diese Möglichkeit müssten sie möglicherweise schneller ins Heim. Ob das auf Dauer Geld spare, sei fraglich. An der Spitze der US-Notenbank steht künftig Kevin Warsh. Der Senat in Washington hat den Wunschkandidaten von Präsident Donald Trump bestätigt. 54 Abgeordnete stimmten für ihn, 45 dagegen. Die oppositionellen Demokraten befürchten, dass Warsh von Trump zu Leitzinssenkungen drängen könnte. Der 56-Jährige beteuert aber, er werde die Fed gegen politische Einflussnahme verteidigen. In Lettland ist die Regierungskoalition zerbrochen. Die linksgrüne Partei der Progressiven hat Ministerpräsidentin Evika Siliņa die Unterstützung entzogen. Ohne die 9 Abgeordneten der Progressiven hat die Regierung nur noch 41 von 100 Sitzen im Parlament. Die Opposition kündigte ein Misstrauensvotum gegen Siliņa an. Die Regierungschefin hatte Verteidigungsminister Andris Prūts von den Progressiven zum Rücktritt gezwungen. Als Nachfolger schlug sie aber keinen Politiker des Koalitionspartners vor, sondern einen Militäroberst. In Würzburg ist am Abend der 104. Katholikentag eröffnet worden. Die Präsidentin des Zentralkomitees der Katholiken, Irme Stetter-Karp, appellierte an Christinnen und Christen, sich für die Demokratie zu engagieren. Dieser Garant für Frieden, Freiheit und Teilhabe sei bedroht wie selten zuvor. Bis Sonntag stehen beim Katholikentag Gottesdienste, Diskussionsrunden, Konzerte und Lesungen auf dem Programm. Die Staatsanwaltschaft Potsdam klagt einen Kinderarzt wegen sexualisierter Gewalt in 130 Fällen an. Wie die Behörde mitteilte, geht es unter anderem um schweren sexuellen Missbrauch von Kindern und Vergewaltigung. Viele dieser Taten habe der Arzt im Dienst begangen. Der Mann sitzt bereits seit mehreren Monaten in Untersuchungshaft. Das waren die Nachrichten. Das Wetter in der Nacht, viele Wolken und weitere Schauer, vereinzelt auch gewittrig, 8 bis 3 Grad. Auch morgen wechselnd bewölkt mit Schauern und Gewittern. Temperaturen dann von West nach Ost 11 bis 16 Grad und teils starkböiger Südwestwind. Auch am Freitag ebenfalls wechselhaft. Die Zeit 22.03 Uhr.
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1: Uhr im Studio Patrick Zeilhofer. Das Bundeskabinett hat ein neues Heizungsgesetz beschlossen. Der Neueinbau von Öl- oder Gasheizungen soll damit langfristig möglich bleiben. Allerdings soll der Anteil klimafreundlicher Brennstoffe ab 2029 steigen. Wirtschaftsministerin Reiche betonte, dass die Klimaziele, auf deren Erreichen das Heizungsgesetz der früheren Ampelregierung ausgerichtet war, auch mit dem neuen Gesetz eingehalten würden. Der Präsident der Deutschen Industrie- und Handelskammer Adrian sprach von einem Schritt in die richtige Richtung. Der BUND dagegen nannte die Reform einen Tiefpunkt in der bundesdeutschen Klimapolitik. US-Präsident Trump ist am Nachmittag in Peking eingetroffen. Es ist der erste Besuch eines US-Präsidenten in China seit fast 10 Jahren. Heute trifft er Chinas Präsident Xi. Bei dem Gespräch soll es neben den Handelsbeziehungen beider Länder um globale Themen wie den Iran-Krieg und Taiwan gehen. Trump wird von einer großen Wirtschaftsdelegation begleitet, darunter die Chefs von Nvidia, Tesla, Apple, Blackstone und Boeing. In Würzburg hat am Abend der 104. Deutsche Katholikentag begonnen. Unter dem Leitwort »Hab Mut, steh auf« werden bis zum Sonntag rund 60.000 Menschen erwartet. In seiner Eröffnungsrede mahnte Bundespräsident Steinmeier die Christen zu mehr Zusammenarbeit. Er rief zu einer Welt mit mehr Hoffnung und Zuversicht auf. Man müsse aufhören, das Land in den Abgrund zu reden, so Steinmeier. Bei einem groß angelegten russischen Drohnenangriff auf die Ukraine sind mindestens 6 Menschen getötet und Dutzende weitere verletzt worden. Das gab der ukrainische Präsident Zelensky bekannt. Er sprach von mehr als 800 russischen Drohnen. Die Angriffe zielten vor allem auf kritische Infrastruktur im Westen des Landes. Es war der erste schwere Angriff auf die Ukraine seit der 3-tägigen Waffenruhe, die am Montag ausgelaufen war. Cem Özdemir ist zum neuen Ministerpräsidenten von Baden-Württemberg gewählt worden. Der 60-jährige Grünen-Politiker erhielt im Stuttgarter Landtag 19 Stimmen weniger, als die grün-schwarze Koalition Sitze hat. Özdemir folgt damit auf Winfried Kretschmann, der 15 Jahre im Amt war. Die Grünen hatten die Wahl im März knapp vor der CDU gewonnen. CDU-Landeschef Hagel wurde zum Innenminister und Vize-Regierungschef ernannt. Das Wetter in Deutschland, in der Nacht einige Schauer, anfangs auch noch Gewitter bei Temperaturen von 9 bis 1 Grad. Am Tag verbreitet Regen, teilweise auch Gewitter. In den Alpen regnet es länger, ganz im Norden ist es freundlicher. Temperaturen 8 bis 16 Grad. Es ist 0:03 Uhr.
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3: Am Mikrofon begrüßt Sie dazu ganz herzlich Carsten Fabian. Im ersten Teil erwarten Sie Werke von Felix Mendelssohn-Bartholdy, Jean-Ferry Rubel, Erich Schulhoff und anderen. Den Anfang macht das NDR-Sinfonieorchester. Makal Zdeněk dirigiert das Klavierkonzert Nummer 1 G-Moll von Felix Mendelssohn-Bartholdy. Der Solist ist Lukáš Vondráček.

Lukasz Wondracek war der Solist im Klavierkonzert Nummer 1 von Felix Mendelssohn Bartholdy. Makal Stenjek dirigierte das NDR-Sinfonieorchester. Von Jean-Ferry Rebel jetzt die Symphonie Nouvelle Les Éléments mit der NDR-Radiophilharmonie unter Leitung von Reinhard Göbel.

Die NDR Radio Philharmonie unter Leitung von Reinhard Göbel, 2006 im Landesfunkhaus Niedersachsen. Mit der Symphonie Les Éléments von Jean-Ferry Rebel. In unserem ARD-Nachtkonzert folgt nun eine Messe von Karl Friedrich Christian Fasch für 4 vierstimmige Chöre und Basso Continuo. Eine Aufnahme aus dem Jahr 2013 mit dem NDR-Chor unter Leitung von Philipp Amann. In der Basso Continuo-Gruppe spielen Christoph Harrer Violoncello, Barbara Messmer Violone und Jörg Jacobi Orgel.

Die Messe für vier vierstimmige Chöre und Basso Continuo von Karl Friedrich Christian Fasch. Wir hörten den NDR-Chor, begleitet von Christoph Harrer am Violoncello, Barbara Messmer an der Violone und Jörg Jacobi an der Orgel. Die Leitung hatte Philipp Amann. Nächster Programmpunkt ist die Cellosonate von Erwin Schulhoff. Die Interpreten sind Bernhard Gmelin, Violoncello, und Jürgen Lahmke, Klavier.

Bernhard Gmelin und Jürgen Lahmke waren das, mit der Sonate für Violoncello und Klavier von Erwin Schulhoff. Es ist gleich 13:30, Sie hören das ARD-Nachtkonzert, jetzt mit der Sinfonie Nummer 3 D-Dur von Friedrich Ernst Fesca. Die NDR-Radiophilharmonie in einer Aufnahme von 2001 unter Leitung von Frank Beermann.

Die NDR Radiophilharmonie spielt unter Leitung von Frank Beermann die Sinfonie Nummer 3 D-Dur von Friedrich Ernst Fesca. Bis zu den 2 Uhr Nachrichten jetzt noch ein deutscher Tanz von Wolfgang Amadeus Mozart. Danach melden wir uns hier im ARD Nachtkonzert zurück.

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1: Um 2 Uhr mit Ronald Lessig. Das Bundeskabinett hat gestern viele Gesetzesvorlagen auf den Weg gebracht. Dazu zählen höhere Strafen für den Einsatz von K.O.-Tropfen, der Bau neuer Gaskraftwerke und ein geändertes Heizungsgesetz. Aus der Nachrichtenredaktion Torben Müller.
2: Nach dem neuen Gebäudemodernisierungsgesetz sollen Hausbesitzer selbst entscheiden können, ob sie eine Heizung einbauen, die nachhaltig oder mit fossilen Energien betrieben wird. Allerdings müssten dann ab 2029 neu eingebaute Öl- und Gasheizungen mit einem wachsenden Anteil nachhaltiger Brennstoffe betrieben werden. Außerdem sollen neue Gaskraftwerke die Versorgung in Deutschland sichern, wenn Solar- und Windenergie zu wenig Strom erzeugen. Zudem will die Koalition durchsetzen, dass eine Vergewaltigung unter Einsatz von K.O.-Tropfen künftig mit einer Mindeststrafe von 5 Jahren Gefängnis geahndet wird.
1: Der neu gewählte baden-württembergische Ministerpräsident Özdemir spricht sich für eine stärkere Zusammenarbeit von Bund und Ländern aus. In den ARD-Tagesthemen hat Özdemir gesagt, die Bundesregierung würde in den Ländern konstruktive Partner finden, um Lösungen für Probleme wie den demografischen Wandel oder den Bürokratieabbau zu erarbeiten.
3: In all diesen Fragen brauchen wir einander. Wir könnten auch die Öffentlichkeit überraschen, indem wir jetzt noch vor den Landtagswahlen im Osten der Bundesrepublik Deutschland gemeinsam Probleme anpacken, lösen und mal zeigen, wir können nicht nur streiten, sondern wir können auch Dinge lösen. Das wäre ein wirksamer Beitrag, verlorenes Vertrauen in der Mitte der Gesellschaft zurückzugewinnen. Ansonsten droht uns, dass wir Ende des Jahres einen Ministerpräsident von der AfD bekommen.
1: Baden-Württembergs Ministerpräsident Özdemir. US-Präsident Trump ist zu Gesprächen mit dem chinesischen Präsidenten Xi in Peking eingetroffen. Begleitet wird Trump unter anderem von US-Außenminister Rubio. Dieser äußerte in einem Fernsehinterview die Hoffnung, dass China stärker auf den Iran einwirkt, seine Aktivitäten in der Golfregion einzustellen. Dagegen hatte Trump vor der Reise gesagt, er werde mit Xi zwar ausführlich über den Iran sprechen, benötige aber nicht dessen Hilfe. Bei einer Auktion in Genf ist ein blaugrüner Diamant für umgerechnet fast 15 Millionen Euro versteigert worden. Das Auktionshaus Christie's sprach von einem Rekordpreis für so einen Edelstein.